0: Reitinger. Der von den USA initiierte Friedensrat hat laut US-Präsident Trump eine Vereinbarung zur vollständigen Entwaffnung der islamistischen Hamas im Gazastreifen erzielt. Das sei ein monumentaler Schritt hin zu dauerhaftem Frieden und Sicherheit, schrieb Trump auf seiner Plattform Truth Social. Im Gegenzug würden die israelischen Streitkräfte nach Abschluss der Entwaffnung abziehen. Außerdem solle eine internationale Stabilisierungstruppe mit einer neuen palästinensischen Polizei zusammenarbeiten, um die Sicherheit zu gewährleisten. Bundeskanzler Merz droht neuer Ärger. Die drei Ostministerpräsidenten in Sachsen, Sachsen-Anhalt und Thüringen stellen sich gegen eine Abschaffung der abschlagsfreien Rente nach 45 Beitragsjahren und damit gegen einen wichtigen Baustein der geplanten Reform der Alterssicherung. Thüringens Ministerpräsident Mario Vogt sagte im ZDF:
1: Wir sind ja nicht dafür gewählt, in Berlin angenehm aufzufallen, sondern was für unsere Menschen hier zu erreichen. 8 Millionen Leute leben in Mitteldeutschland und die erwarten, dass die Lebenswirklichkeiten auch tatsächlich gesehen werden.
0: Mit Lebenswirklichkeiten meint Vogt, dass in Ostdeutschland die meisten im Alter nur die Basisrente haben und nicht zusätzlich vorsorgen können. Die Waldbrände im Süden der griechischen Insel Kreta wüten weiter. Starke Winde erschweren den Einsatzkräften bereits den zweiten Tag in Folge die Löscharbeiten. Eine Entspannung der Wetterlage wird erst heute Abend erwartet. Am Mittwoch waren 3 Feuerwehrleute in Griechenland ums Leben gekommen. Die Europäische Fußballunion UEFA droht dem Weltverband FIFA geschlossen mit einem WM-Boykott, falls die FIFA den angekündigten Investorendeal durchzieht. Solange die Pläne weiter bestünden, werde keine europäische Nationalmannschaft an FIFA-Wettbewerben teilnehmen. Das erklärte der Verband nach einer Dringlichkeitssitzung.
2: Klare Ansage von der UEFA, eindeutiger geht's nicht. Dadurch gerät FIFA-Boss Infantino gewaltig unter Druck. Denn eine Fußball-WM ohne Spanien, Frankreich, England oder auch Deutschland zum Beispiel eigentlich nicht vorstellbar. Die 55 Mitgliedsverbände, also auch der DFB, lehnen den Verkauf von Beteiligungsrechten an Weltmeisterschaften an private Investoren einstimmig ab. Die Drohung betrifft neben der Männer-WM 2030 auch die Frauen-WM im kommenden Sommer in Brasilien. David Riemer, Sportredaktion.
0: Mittlerweile hat sich auch der für Nord- und Mittelamerika sowie die Karibik zuständige Kontinentalverband CONCACAF gegen die Pläne Infantinos ausgesprochen.
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4: Hey, Verkehrs-KI, was ist los auf den Straßen?
3: Derzeit gibt es keine Meldungen. Weiterhin eine gute Fahrt.
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2: Teilweise bewölkt und noch ziemlich mild. 18 Grad in St. Georg, 17 in Othmarschen. Heute wird's erstmal grau mit vielen Wolken. Später setzt sich die Sonne immer wieder durch und es wird richtig warm. Am Nachmittag und Abend liegt die Höchstwärme bei 26 Grad. In der Nacht geht's runter auf ungefähr 14 Grad. Morgen startet freundlich mit mehr Sonne und bis zu 23 Grad.
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4: Ich bin Uli Reitinger. US-Präsident Trump schreibt auf seiner Plattform Truth Social von einem monumentalen Schritt hin zu dauerhaftem Frieden und Sicherheit in Nahost. Der von den USA initiierte Friedensrat hat laut Trump eine Vereinbarung zur vollständigen Entwaffnung der islamistischen Hamas im Gazastreifen erzielt. Im Gegenzug würden die israelischen Streitkräfte nach Abschluss der Entwaffnung abziehen. Außerdem soll eine internationale Stabilisierungstruppe mit einer neuen palästinensischen Polizei zusammenarbeiten, um die Sicherheit zu gewährleisten. In Südeuropa kämpfen Feuerwehrkräfte weiter gegen sich ausbreitende Waldbrände, die von Trockenheit und Wind angefacht werden. Dazu kommt große Hitze. Während sich die Lage an Frankreichs Atlantikküste und in der Region um Madrid deutlich entspannte, rückten Einsatzkräfte auf Kreta und in der Türkei zu neuen Bränden aus.
5: Aufatmen in Westfrankreich. Die Einsatzkräfte halten den riesigen Waldbrand bei Bordeaux weiter in Schach. Die Temperaturen gehen runter. Zehntausende Menschen, die ihr Zuhause vorsichtshalber verlassen mussten, können nun wieder heimkehren. Doch nicht überall wendet sich die Lage zum Guten. Auch an etlichen anderen Orten in Frankreich sind Waldbrände ausgebrochen. Noch deutlich weiter südlich von Bordeaux, in Brignoles etwa, haben auch Superstar George Clooney und seine Familie ihr Haus aus Sicherheitsgründen geräumt. Aus Bordeaux, Rache Sommer.
4: Das Vertrauen der Bürgerinnen und Bürger in den Staat ist auf einen Tiefstand gesunken. Das zeigt eine Bürgerbefragung im Auftrag des Beamtenbunds DBB. 79% der Befragten meinen, der Staat sei angesichts der Fülle seiner Aufgaben und Probleme überfordert.
6: Besonders mit Blick auf die soziale Absicherung und die Rente halten viele Menschen den Staat für überfordert. Fast jeder Fünfte hat aber auch wenig Vertrauen in den Staat, wenn es um Steuern und Finanzen geht. Ausnahme ist die Asyl- und Flüchtlingspolitik. Hier hat das Vertrauen deutlich zugenommen. Experten gehen davon aus, dass die wechselnden Regierungen und die Unzufriedenheit mit der Merz-Regierung Grund für den Vertrauensverlust sind. Fiona Reinhardt, Nachrichtenredaktion.
4: Nach der WM-Boykottdrohung der europäischen Verbände hat FIFA-Präsident Infantino den nächsten Rückschlag hinnehmen müssen. Auch der für Nord- und Mittelamerika sowie die Karibik zuständige Kontinentalverband CONCACAF lehnt die Investorenpläne ab. Gegen die Stimmen der Europäer und aus Nord- und Mittelamerika dürfte es für Infantino schwierig werden, eine Mehrheit zu erreichen.
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7: Hey, Verkehrs-KI, was ist los auf den Straßen?
3: Derzeit gibt es keine Meldungen. Weiterhin eine gute Fahrt. 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
4: Viele Wolken stehen jetzt schon über uns. Es sind 17 Grad in Ohlsdorf, 17 in Billbrook. Im Tagesverlauf bleibt es erstmal meist grau und trocken. Später lockert das Ganze immer wieder auf und zum Nachmittag hin kommt mehr Sonne durch. Dazu wird's angenehm warm und der Wind bleibt eher zurückhaltend. In der Nacht geht's runter auf ungefähr 16 Grad. Morgen startet freundlich mit Sonne und Wolken und bringt bis zu 23 Grad.
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6: Ich bin Uli Reitinger. Der sogenannte Friedensrat hat laut US-Präsident Trump eine Vereinbarung zur vollständigen Entwaffnung der islamistischen Hamas im Gazastreifen erzielt. Das sei ein monumentaler Schritt hin zu dauerhaftem Frieden und Sicherheit, schreibt Trump auf seiner Plattform Truth Social.
7: Die Hamas hatte eine Abgabe ihrer Waffen bisher strikt abgelehnt. Aber nun werden nach den Worten Trumps nicht nur die Hamas, sondern alle islamistischen Gruppen im Gazastreifen entwaffnet. Eine internationale Stabilisierungstruppe soll in Kooperation mit der palästinensischen Polizei die Sicherheit der Bewohner gewährleisten. Und Israel muss nicht länger Terroranschläge aus dem Gazastreifen befürchten, wenn alles gut geht. Israel soll im Gegenzug alle israelischen Streitkräfte abziehen nach der Entwaffnung. Aus den USA, Tina Eck.
6: Bundeskanzler Merz droht schon wieder neuer Ärger. Die Ministerpräsidenten von Sachsen, Sachsen-Anhalt und Thüringen lehnen die geplante Abschaffung der Rente nach 45 Beitragsjahren ab. Kretschmer, Schulze und Vogt fordern, die besonderen Realitäten im Osten zu berücksichtigen. Damit stellen sie sich gegen einen wichtigen Teil der geplanten Rentenreform der Bundesregierung und provozieren einen Konflikt mit Kanzler Merz. In Südeuropa kämpfen Feuerwehrkräfte weiter gegen sich ausbreitende Waldbrände, die von Trockenheit und Wind angefacht werden. Dazu kommt große Hitze. Während sich die Lage an Frankreichs Atlantikküste und in der Region um Madrid deutlich entspannte, rückten Einsatzkräfte auf Kreta und in der Türkei zu neuen Bränden aus.
8: Besonders betroffen ist die auch bei Touristen beliebte Provinz Antalya. Dort kämpfen die Einsatzkräfte gegen 3 verschiedene Waldbrände. Vor allem der starke Wind erschwert die Löscharbeiten. Touristen sind aber vorerst nicht in Gefahr. Auch in den nächsten Tagen soll es windig bleiben, zudem ist es heiß und trocken. Der Forstminister mahnte, die Bevölkerung müsse unter den Umständen besonders vorsichtig sein. Dem Minister zufolge entsteht ein Großteil der Brände nicht im Wald, sondern springt auf ihn über. Aus Istanbul, Miriam Schmidt.
6: Die 40-Grad-Marke ist gestern gleich an mehreren Orten in Deutschland geknackt worden. Den höchsten Wert meldet der Deutsche Wetterdienst mit 40,5 Grad aus Bernburg an der Saale in Sachsen-Anhalt. Dahinter folgen 40,4 Grad im bayerischen Kitzingen und 40,2 Grad in Ohlsbach in Baden-Württemberg. Damit wurde in den 3 Bundesländern ein neuer Hitzerekord für den Juli aufgestellt.
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10: Hey, Verkehrs-KI. Was ist los auf den Straßen?
11: Auf der A7 Richtung Hannover liegt bei Heimfeld ein totes Tier auf der Fahrbahn.
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5: Viele Wolken, dazu nur wenig Sonne. Es sind 15 Grad in Neugraben-Fischbek, 17 in Bramfeld. Heute bleibt es erstmal ziemlich grau, später lockert es stellenweise etwas auf und am Nachmittag mischt sich mehr Sonne rein. In der Nacht geht's runter auf ungefähr 13 Grad. Morgen wird's freundlicher mit mehr Sonne und bis zu 23 Grad.
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6: Ich bin Uli Reitinger. Der von den USA initiierte Friedensrat hat laut US-Präsident Trump eine Vereinbarung zur vollständigen Entwaffnung der islamistischen Hamas im Gazastreifen erzielt. Die israelischen Streitkräfte würden nach Abschluss der Entwaffnung abziehen, schrieb Trump auf Truth Social. Das sei ein monumentaler Schritt hin zu dauerhaftem Frieden. Die Hamas soll laut US-Kreisen der Entwaffnung und Entmilitarisierung des Gazastreifens zugestimmt haben. Eine internationale Stabilisierungstruppe soll in Zukunft gemeinsam mit einer neuen palästinensischen Polizei für Sicherheit sorgen. Das Leben in Deutschland hat sich im Juli wieder stärker verteuert. Die Verbraucherpreise lagen um 2,8% über dem Niveau des Vorjahresmonats. Das zeigen erste Schätzungen des Statistischen Bundesamts.
7: Der Tankrabatt ist ausgelaufen. Der Iran-Krieg treibt die Preise an den Ölmärkten aber weiterhin nach oben. Entsprechend müssen Autofahrer an der Tankstelle wieder tiefer in die Tasche greifen. Und auch die Lebensmittelpreise sind im Juli leicht angestiegen. Für Dienstleistungen wie Restaurantbesuche oder Reisen mussten die Menschen fast 3% mehr ausgeben. Besserung ist laut den Experten nicht in Sicht. Deswegen gehen sie davon aus, dass die Europäische Zentralbank den Leitzins zum zweiten Mal in diesem Jahr anheben wird, um so die Inflation einzudämmen. Fiona Reinhardt, Nachrichtenredaktion.
6: In Südeuropa kämpfen Feuerwehrkräfte weiter gegen sich ausbreitende Waldbrände, die von Trockenheit und Wind angefacht werden. Dazu kommt große Hitze. Während sich die Lage an Frankreichs Atlantikküste und in der Region um Madrid deutlich entspannte, rückten Einsatzkräfte auf Kreta und in der Türkei zu neuen Bränden aus.
8: Dichte Rauchschwaden der Waldbrände auf Kreta und in der Türkei ziehen kilometerweit über das Mittelmeer. Auf Kreta mussten mehr als 8000 Urlauber ihre Hotels und Ferienunterkünfte verlassen und in Sicherheit gebracht werden. Orkanartige Winde machen den Einsatz der Feuerwehr zum Kampf gegen die Naturgewalten. Erst zum Wochenende soll der Wind nachlassen. Aus Athen, Takis Tsafos.
6: Nach der WM-Boykottdrohung von Europa lehnt auch der für Nord- und Mittelamerika sowie die Karibik zuständige Kontinentalverband CONCACAF die Investorenpläne von FIFA-Boss Infantino ab. Gegen die Stimmen der Europäer und aus Nord- und Mittelamerika dürfte es für Infantino schwierig werden, seine Pläne durchzubekommen.
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11: Hey, Verkehrs-KI. Was ist los auf den Straßen?
12: Auf der A1 Richtung Hamburg. Gefahr durch Gegenstände auf der Fahrbahn. Zwischen Maschener Kreuz und Harburg. Auf der A7 Richtung Flensburg steht ein defektes Fahrzeug zwischen Schnelsen Nord und Krickborn. Und auf der A1 Richtung Lübeck ein Kilometer Stau zwischen Stillhorn und Dreieck Norderelde.
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15: Ja, geht schon los mit dem Freitag, ne? Ja, und Wochenende geht ja auch schon mal los. Grund genug, um durchzudrehen mit Dead or Alive. Der Durchdreh-80er. You Spin Me Round. Geht doch bestens los, oder? Ich bin Arne Waag. Moin.
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Mit euren Warwick schwufen wir mit ganz viel Liebe ins Wochenende. Hamburg 2, richtig viele 80er. In gut 20 Minuten geht übrigens die Sonne über Hamburg auf. Das ziehen wir aber schon mal hier im Radio vor, zusammen mit der Stimme der 80er. Da geht, egal zu welcher Uhrzeit, immer sofort die Sonne auf. Hier ist Terence Trent D'Arby. Sign your name, Hamburg 2. Richtig viele 80er.

0: Was für ein tipptopper früher Ausflug in die frühen 70er zusammen mit Carly Simon. Hamburg 2, aber gleich wieder mit richtig vielen 80ern. Freut euch auf Van Halen. Jump, schön laut, so muss das sein. Kommt noch vor 5:30.
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vor halb sechs. Ja, das ist früh, aber noch nicht zu früh für den lautesten 80er vom Gitarrenghost Eddie Van Halen. Aber Vorsicht, da ist jetzt am Anfang gar keine Gitarre zu hören, sondern ein richtig lauter Synthesizer. So muss das sein. Hier ist Jump Van Halen, Hamburg 2. Richtig viele 80er.

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0: Billy Idol hier bei Hamburg 2. Richtig viele 80er, gleich Viertel vor sechs.
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0: Ich bin gleich gnadenlos und mache hier gleich einfach irgendein 80er aus und dann singt ihr einfach weiter, als wäre nichts passiert. Wenn ihr das auch könnt, gleich mal anmelden über die Hamburg 2 App oder über unsere Website. Jetzt spiele ich aber erstmal mit Niki aus Eimsbüttel. Moin Niki.
2: Moin, hi.
0: Was ist da im Hintergrund los?
2: Ich bin ja gerade beim Kollegen, habe ihm das erzählt, dass ich mich hier angemeldet habe. Und er so, oha, da muss ich mich auch mal anmelden. Jetzt hört er auch schon den ganzen Tag Hamburg 2.
0: Ja.
2: Also ihr habt jetzt einen neuen Stalker.
0: Ja, aber das ist doch großartig. Niki, du hast ein bisschen trainiert.
2: Ich habe richtig trainiert.
0: Dann lass uns hier keine Zeit verlieren. Hier kommt dein 80er. Achtung.
2: Jo.
0: Das Pfeifen übernehmen wir noch und dann?
2: Ja.
0: Und?
2: Don't worry, be happy.
0: Ja! Da hat doch dein Kollege gleich mitgesungen, jetzt will der noch 25 Euro mit abhaben.
2: Verdammt, der Axt, hätte ich das vorher gewusst. Aber im Duett macht das auch viel mehr Spaß.
0: Schön habt ihr gesungen. Viel Spaß mit 50 Euro, wie ihr die verteilt. Das ist eure Sache. Und obendrauf gibt es auch noch den ganzen Schnipp und Pfeif-80er von Bobby McFerrin. Don't worry, be happy. Nur für dich, lieber Niki und Kollege, ein

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kurz vor sechs. Ich finde, das ist eine ganz gute Zeit zum Geburtstag feiert, denn in diesen Tagen feiert einer der größten Revolutions-80er seinen Ehrentag. Es war im Juli 88, da hörten alle Tracy Chapman an der Gitarre und alle waren sofort schockverliebt. Ja, die Liebe bleibt bis heute bestehen. Talking about a revolution, happy birthday an diesen bockstarken 80er. Hamburg 2, richtig viele 80er.

0: auch die fantastische Tracy Chapman feiert mit uns zusammen ins Wochenende. Hamburg 2, richtig viele 80er. Gleich für euch diese 80er hier. Ach, die französische Superstar. Desire is voyage, voyage. Gleich der erste 80er. Nach 6.
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0: Nele, 2 Sekunden ist nicht so lang, ne?
2: Ja, ich hoffe, es klappt.
0: Da kommt er auch schon. Achtung.
2: Ja, das ist Jump von Van Halen.
0: Ja! Schöne Grüße nach Eimsbüttel.
2: Danke, tschüss.
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3: Und jetzt das Wetter.
7: Viele Wolken, dazu stellenweise auch dichter Nebel. Es sind 18 Grad in der Hafen City, 17 in Rissen. Heute bleibt es erstmal grau und zäh, später mischt sich mehr Sonne dazu und es wird richtig mild bis warm. Zum Abend hin bleibt es dann freundlich mit einzelnen Wolkenfeldern. In der Nacht geht's unter auf ungefähr 14 Grad. Morgen zeigt sich das Wetter freundlicher mit etwas mehr Sonne und bis zu 23 Grad.
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8: Guten Morgen, ich bin Rainer Hirsch. Die neue Sternbrücke ist nach mühevollem Weg durch die Max-Brauer-Allee in der Nacht an ihrem Bestimmungsort angekommen und eingesetzt. Viele Menschen haben dem Einbau vor Ort zugesehen und teils auch die Bauarbeiter lautstark angefeuert. Ab Ende August sollen wieder Züge auf der Trasse fahren. Gleich an mehreren Orten in Deutschland ist die 40-Grad-Marke gestern geknackt worden. Den höchsten vorläufigen Wert meldete der Deutsche Wetterdienst mit 40,5 Grad aus Bernburg an der Saale in Sachsen-Anhalt. Dahinter folgen 40,4 Grad im bayerischen Kitzingen und 40,2 in Ohlsbach in Baden-Württemberg. An der Küste von Nordafrika haben sich weitere hunderte Menschen auf den Weg zur dort liegenden spanischen Exklave Ceuta gemacht. In den vergangenen Tagen hatten schon Tausende die Stadt über das Wasser erreicht. Sie erhoffen sich eine Aufnahme in Europa. Die spanische Regierung hat inzwischen einen Militäreinsatz angekündigt.
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1: Hey, Verkehrs-KI. Was ist los auf den Straßen?
3: Derzeit gibt es keine Meldungen. Weiterhin eine gute Fahrt.
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0: 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Oha, jetzt sind wir unserer Zeit sogar mal deutlich voraus. Im Hochsommer feiern wir schon mal den Herbst. Da kommt nämlich ein echter Superstar zu uns nach Hamburg. Ihr kennt alle seine Songs. Wer kommt, sage ich euch gleich. Ich lasse euch noch ein bisschen zappeln. Gleich nach Desireless. Voyage, voyage. Ich bin Arne Wag. Moin.
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0: in die Bude hier, ne?
1: Mit Soul Sister geht's rein in den Freitagmorgen Hamburg 2, richtig viele 80er.
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1: 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Und wir feiern jetzt schon mal vor Müppen Chris und seinem größten 80er. Hier ist Midnight Lady. Na klar, Hamburg 2. Richtig

0: ein schöner Ausflug in die 90er.
1: Mippen, Checko, Hamburg 2, gleich wieder mit richtig vielen 80ern. Freut euch auf Climby Fischers größten 80er. Gleich Love Change Everything kommt noch vor 6:30.
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kurz vor 6:30, genau die richtige Zeit für das Duo Simon Climie und Rob Fischer. Ja, sie haben sich's einfach gemacht. Sie nannten sich dann einfach Climie Fischer und ihren Welt-80er. Den feiern wir heute immer noch und damit auch rein ins Wochenende. Love Change Everything. Schön ist das, Hamburg 2. Richtig viele 80er.

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2: Guten Morgen. Die Sternbrücke ist angekommen. Angebliche Einigung mit der Hamas. Meist bewölkt heute, Schauer und 25 Grad. Die neue Sternbrücke ist jetzt da, wo sie hingehört. Über der Kreuzung von Max-Brauer-Allee und Stresemann-Straße. Gegen halb drei heute Nacht hatte sie ihren zähen und figelinschen Weg hinter sich. Rund fünf Stunden später, als ursprünglich

0: die Laola-Wellen gemacht haben und die Bauarbeiter angefeuert haben, dass die Sternbrücke endlich an ihre finale Position kommt.
1: Bewegt die Brücke! Bewegt die Brücke! Bewegt die Brücke!
2: Die Polizei hat gestern Abend im Umfeld des Heavy-Metal-Festivals in Wacken nach zwei verdächtigen Personen gefahndet und sie letztlich auch gefunden, kontrolliert und zur Wache mitgenommen. Aus ermittlungstaktischen Gründen äußert sich die Polizei nicht näher dazu, was denn da der Hintergrund war. Eine Gefährdung von Festivalbesuchern wurde aber ausgeschlossen. Der Tarifstreit in der Süßwarenindustrie in Niedersachsen und Bremen ist beigelegt. Die Gewerkschaft Nahrung, Genuss, Gaststätten und die Arbeitgeberseite haben sich laut NGG auf einen neuen Tarifvertrag geeinigt. Demnach bekommen die Beschäftigten der Süßwarenindustrie innerhalb von 2 Jahren in 3 Stufen insgesamt gut 6% mehr Geld. Die islamistische Terrororganisation Hamas hat nach Angaben der USA einer Entwaffnung und der Entmilitarisierung des Gazastreifens zugestimmt. Weitere Details müssten noch ausgearbeitet werden, heißt es. Zustande gekommen ist die Einigung angeblich über den von US-Präsident Trump initiierten Friedensrat. Dieser Rat ist umstritten, da er von Kritikern als parteiische Konkurrenz zu den Vereinten Nationen gesehen wird. Deutschland ist nicht Mitglied. Ab heute gilt in Deutschland das neue Recht auf Reparatur. Hersteller müssen jetzt bestimmte Elektrogeräte über einen längeren Zeitraum reparieren und Ersatzteile bereitstellen. Der Hamburger Verbraucherzentrale geht das Gesetz aber nicht weit genug. Clemens Benke.
3: Ziel der neuen Regelung ist es, Produkte länger nutzbar zu machen, Ressourcen zu schonen und unnötigen Elektroschrott zu vermeiden. Das Recht auf Reparatur gilt zunächst aber nur für bestimmte Produktgruppen. Dazu gehören unter anderem Smartphones, Tablets, Waschmaschinen, Kühlschränke, Fernseher und Monitore. Die Verbraucherzentrale Hamburg begrüßt das neue Gesetz, sieht aber auch Schwachstellen. So sind viele Alltagsgeräte weiterhin nicht erfasst. Das muss sich schnell ändern, heißt es von der Verbraucherzentrale Hamburg.
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0: Ach, wie super.
1: Das Electric Light Orchestra, wir Freunde dürfen auch ILO sagen, Calling America, Hamburg 2, richtig viele 80er, gleich Viertel vor sieben.
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1: Es geht nur um die ersten zwei Sekunden. Mehr spiele ich euch nicht vor von einem 80er. Ihr sagt einfach, wie heißt denn der ganze Song? Wenn ihr das auch könnt, gleich mal anmelden über die Hamburg 2 App oder über unsere Website. Aber jetzt spiele ich erstmal um 50 Euro mit Sonja aus Norderstedt. Hallo Sonja.
3: Hallo.
1: Sonja, alles gut bei dir? Du bist vorbereitet, du hörst gut.
3: Ja, ich höre den ganzen Tag Hamburg 2, also müsste ich es eigentlich erraten können.
1: Eigentlich hast du damit jetzt schon die 50 Euro gewonnen, aber jetzt wollen wir dich trotzdem nochmal abtesten. Ja, Achtung, hier kommt dein 80er. Na.
3: Lass mich kurz überlegen. Also, wenn du mir das vorsingst, erkenne ich es nicht. Wake me up before you go-go. Wake me up.
1: Großartig, du hast es toll gesungen auf 50
3: Sorry,
1: Euro.
3: Ich musste bis zum Refrain einmal mitsummen, damit ich dann wirklich drauf komme. Sorry.
1: 50 Euro auf dein Konto. Viel Spaß mit der Kohle. Und jetzt darfst du nochmal wieder mitsummen, denn jetzt kommt der ganze 80er. Wake me up before you go, go. Wham! Hier bei Hamburg 2. Richtig viele 80er. Sonja, dir einen schönen Tag.
3: Danke euch auch. Dankeschön. Tschüss.

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1: Kurz vor 7. Ach, das wird ein super buntes, tolles Wochenende. Morgen die große Pride Parade in der City. Da treffen wir uns dann alle zum Feiern und zum Flagge zeigen, oder? Sehr gut. Na dann starten wir jetzt ganz entspannt rein in das Wochenende und dann enden wir am Wochenende schön laut mit großer Party. Aber jetzt erstmal ganz entspannt. Die Bangles, Eternal Flame, Hamburg 2. Richtig viele 80er.

0: mit dem Freitag.
1: Oder nur kein Stress. Wochenende geht ja auch gleich los. Hamburg 2 ist hier. Richtig viele 80er. Gleich für euch diese 80er hier. Guck mal. Da reiten wir gleich sozusagen auf dem Rücken von Fuchur in Richtung Wochenende. Gleich Limahls Soundtrack zur unendlichen Geschichte. Gleich der erste 80er. Nach 7.
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19: Viele Wolken, dazu trocken. Es sind 17 Grad in Bergstedt, 16 in Wilhelmsburg. Im Tagesverlauf bleibt es erst einmal meist grau, später lockert es mehr und mehr auf und zum Abend hin wird es freundlicher. Nur in der Nacht kann kurz mal ein leichter Schauer durchgehen. In der Nacht geht es unter auf ungefähr 15 Grad. Morgen startet noch etwas zäh, später setzt sich aber mehr Sonne durch und es werden bis zu 23 Grad.
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1: Gut.
20: Guten Morgen, ich bin Rainer Hirsch. Die neue Sternbrücke ist nach mühevollem Weg durch die Max-Brauer-Allee in der Nacht an ihrem Bestimmungsort angekommen und eingesetzt. Viele Menschen haben dem Einbau vor Ort zugesehen und teils auch die Bauarbeiter lautstark angefeuert. Ab Ende August sollen wieder Züge auf der Trasse fahren. Gleich an mehreren Orten in Deutschland ist die 40-Grad-Marke gestern geknackt worden. Den höchsten vorläufigen Wert meldete der Deutsche Wetterdienst mit 40,5 Grad aus Bernburg an der Saale in Sachsen-Anhalt. Dahinter folgen 40,4 Grad im bayerischen Kitzingen und 40,2 in Ohlsbach in Baden-Württemberg. An der Küste von Nordafrika haben sich weitere hunderte Menschen auf den Weg zur dort liegenden spanischen Exklave Ceuta gemacht. In den vergangenen Tagen hatten schon Tausende die Stadt über das Wasser erreicht. Sie erhoffen sich eine Aufnahme in Europa. Die spanische Regierung hat inzwischen einen Militäreinsatz angekündigt.
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22: Hey, Verkehrs-KI. Was ist los auf den Straßen?
23: Derzeit gibt es keine Meldungen. Weiterhin eine gute Fahrt.
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1: Ich weiß es noch ein bisschen hin, aber ich sag lieber jetzt schon mal Bescheid, bevor ich das nachher vergesse. Denn Mitte August kommt noch mal die unendliche Geschichte im Fernsehen. Soll ja Leute geben, die den Film noch nie gesehen haben. 19. August auf Kabel 1 und den Soundtrack. Den kennen nun wirklich alle oder können sofort alle mitsingen. Hier ist Limahl, The Neverending Story. Kommt direkt, ich bin Arne Waag. Moin!

Freitag oder mit dem Wochenende, ganz wie ihr wollt. 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Ach sag mal, habt ihr eben auch gehört, wie Sonja aus Norderstedt hier beim Intro-Raten abgeräumt hat? Ja, sie hat nur an den ersten beiden Sekunden den Wham 80er Wake Me Up Before You Go Go erkannt. Respektor. Und wer jetzt sagt, Moment, das kann ich auch. Und 50 Euro wollte ich sowieso schon immer mal gewinnen. Dann gleich mal anmelden über die Hamburg 2 App fürs große Intro-Raten. Aber dann muss auch die ganze Zeit anständig trainiert werden. Ne? Welcher 80er fängt zum Beispiel so an hier? Okay, das ist einfach, ja. Hot Chocolate. Everyone's a winner, baby. Ja, ich sag ja, das ist einfach. Hamburg 2 ist hier. Richtig.

0: immer für einen Tipptopper-Ausflug in die späten 70er, dank Sniffin' the Tears, Hamburg 2. Gleich aber wieder mit richtig vielen 80ern. Und was für ein 80er? Der beste von Billy Ocean. Und der kommt noch vor 7:30.
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0: kurz vor 7:30. Schönen guten Morgen.
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0: Ihr sagt, was drauf soll aufs Mixtape. Einfach eintippen in die Hamburg 2 App. Hier Tahere aus Bild steht, will den coolsten 80er von Billy Ocean. Tahere, warum unbedingt den jetzt?
2: Weil es mir immer eine richtig gute Laune bereitet. Früher war das sogar mein Klingelton auf meinem Telefon. Und meine Kinder, immer wenn das im Radio läuft, dann sind sie mal zu mir und haben gesagt, Mama, dein Lieblingssong läuft.
0: Mama, dein Lieblingssong läuft jetzt schon wieder. Get out of my dreams, get into my car. Billy Ocean, hier war Hamburg 2. Richtig viele 80er.

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2: Schönen guten Tag. Die Sternbrücke ist angekommen. Viel schwarzer Hautkrebs im Norden. Wolkenschauer, 25 Grad heute. Die neue Sternbrücke ist an ihrem Bestimmungsort angekommen. Seit etwa 2:30 thront sie über der Kreuzung Max-Brauer-Allee-Stresemann-Straße. Da ist sie also rund 5 Stunden später angekommen als ursprünglich geplant. Reporterin Anneke Riedkerken hat die Nacht für uns vor Ort verbracht. Wie wirkt das Mega-Bauwerk denn nun auf dich? Es gab ja Sorgen, dass die Brücke überdimensioniert wirken könnte.
3: Auch wenn ich diesen Einhub und diesen Transport über die letzten Stunden verfolgt habe, kann mein Gehirn das noch gar nicht verarbeiten, dass diese Brücke jetzt hier an dieser Kreuzung steht. Also ich blicke gerade auf das Bauwerk vom Kreisel, vom Sternkiosk aus, also blicke in den Kreuzungsbereich rein. Und wenn man mir jetzt nicht sagen würde, dass ich hier stehe, hätte ich keine Ahnung, in welcher Stadt und vor welcher Brücke ich stehe, weil es so unvertraut noch ist. Ich finde es aber tatsächlich ganz cool, dass sie von unten beleuchtet ist. Man konnte sich das anfangs nicht ganz vorstellen, aber es macht diesen ganzen Kreuzungsbereich heller und freundlicher. Und wenn diese Baustelle weg ist, glaube ich, dass es abends dann auch ein ganz cooler Nachhauseweg zum Beispiel sein könnte. Und jetzt pünktlich zum CSD wird sie morgen Abend

0: Bündnis zu den Vereinten Nationen. Deutschland ist auch nicht Mitglied. Ab heute gilt in Deutschland das neue Recht auf Reparatur. Hersteller müssen jetzt bestimmte Elektrogeräte über einen längeren Zeitraum reparieren und Ersatzteile bereitstellen. Der Hamburger Verbraucherzentrale geht das Gesetz aber nicht weit genug. Clemens Benke.
1: Ziel der neuen Regelung ist es, Produkte länger nutzbar zu machen, Ressourcen zu schonen und unnötigen Elektroschrott zu vermeiden. Das Recht auf Reparatur gilt zunächst aber nur für bestimmte Produktgruppen. Dazu gehören unter anderem Smartphones, Tablets, Waschmaschinen, Kühlschränke, Fernseher und Monitore. Die Verbraucherzentrale Hamburg begrüßt das neue Gesetz, sieht aber auch Schwachstellen. So sind viele Alltagsgeräte weiterhin nicht erfasst. Das muss sich schnell ändern, heißt es von der Verbraucherzentrale Hamburg.
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0: der Leuchtturm, haben alle mitgesungen, oder? Großartiger Kulthit hier bei Hamburg 2, richtig viele 80er, gleich Viertel vor 8.
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0: Spiele ich heute mit Janine aus Brieselang bei Berlin. Hallo Janine.
2: Hallo Anne.
0: Janine, du kennst die Spielregeln, ne?
2: Ja.
0: Ja, sag mal einmal kurz, wie geht das weiter singen hier?
2: Du spielst mir einen Song an und ich sollte im Idealfall den Text kennen
0: Und
2: ihn dann hoffentlich weitersingen.
0: Schönstens singen. Ja, wer jetzt sagt, Mensch, aber das kann ich doch auch gleich mal anmelden über die Hamburg 2 App oder über unsere Website. Janine, du bist eingesungen?
2: Ja, natürlich. Ja,
0: dann geht's doch auch schon los. Hier kommt ein 80er.
2: Dass ich den Text kenn.
0: Ja, das hoffen wir mal. Kennst du?
2: Ja.
0: Danke. Janine!
2: Do you really want to help?
0: Ja!
2: Das
0: war schön, auch von der Stimmlage her war das genau richtig. Wie Boy George, 50 Euro auf dein Konto. Und obendrauf war noch der ganze 80er. Do you really want to hurt me? Culture Club. Nur für dich, liebe Janine, dir einen schönen Tag und liebe Grüße in die Nähe von Berlin. Ne?
2: Danke dir.

kurz vor 8. Beste Zeit, um mal sorry zu sagen. Ne? Sorry, dass es so früh ist. Sorry, dass ihr schon aufstehen müsst. Sorry, dass der Sommer schon wieder vor dem Wochenende abhaut. Ja, sorry auch für diesen schönsten 80er von Chicago. Nee, das passt nicht so richtig, ne? Aber es geht auch um sorry. Hard to say I'm sorry. Hamburg 2. Richtig viele 80er.

0: wir noch Entschuldigung sagen, so schön immer wäre, oder? Hard to say I'm sorry. Chicago hier bei Hamburg 2, richtig viele 80er. Gleich für euch, diese 80er, auch super, ne? Big in Japan, der großartige 80er von Alphaville, na klar. Gleich der erste 80er, nach 8.
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18: Viele Wolken, dazu stellenweise ein paar Tropfen. Es sind 18 Grad im Schanzenviertel, 17 in Heimfeld. Heute bleibt es erstmal dicht und grau, später lockert es nur langsam etwas auf. Dazu wird es mild bis warm und am Abend kann es noch einzelne Schauer geben. In der Nacht geht es runter auf ungefähr 14 Grad. Morgen startet der Tag mit vielen Wolken, später wird es freundlicher und bis zu 23 Grad.
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21: Mit Rainer Hirsch. Guten Morgen. Die neue Sternbrücke ist jetzt da, wo sie hingehört. Über der Kreuzung von Max-Brauer-Allee und Stresemann-Straße. Gegen 2:30 heute Nacht hatte sie ihren Zehen- und Figelinschen-Weg hinter sich. Rund 5 Stunden später als ursprünglich geplant. Sie wird nun eingebettet und dann ans Schienennetz angeschlossen. Ganz fertig ist das Projekt in einem Monat. Der Tarifstreit in der Süßwarenindustrie in Niedersachsen und Bremen ist beigelegt. Die Gewerkschaft Nahrung, Genuss, Gaststätten und die Arbeitgeberseite haben sich laut NGG auf einen neuen Tarifvertrag geeinigt. Demnach bekommen die Beschäftigten der Süßwarenindustrie innerhalb von 2 Jahren in 3 Stufen insgesamt gut 6% mehr Geld. Die islamistische Terrororganisation Hamas hat nach Angaben der USA einer Entwaffnung und der Entmilitarisierung des Gazastreifens zugestimmt. Weitere Details müssen noch ausgearbeitet werden, heißt es. Zustande gekommen ist die Einigung angeblich über den von US-Präsident Trump initiierten Friedensrat. Kritiker bewerten den als parteiische Konkurrenz zu den Vereinten Nationen. Deutschland ist deshalb schon gar nicht beigetreten.
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23: Hey, Verkehrs-KI. Was ist los auf den Straßen?
24: Derzeit gibt es keine Meldungen. Weiterhin eine gute Fahrt.
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26: Vor genau 2 Wochen wart ihr da auch im Volksparkstadion. Ja, wie fandet ihr den Auftritt von Marian Gold, also von Alphaville? Zu kurz. Genau das habe ich auch gedacht. Ne? 4 Songs nur. Deutlich zu wenig. Komm, wir geben jetzt hier nochmal die Zugabe. Mit Big in Japan. Auch nicht schlecht, ne? Ich bin Arne Wag. Kommt gut ins Wochenende.
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0: Boing, boing, boing. Das Wochenende geht los mit Murray Head. Ja, hier ist Hamburg 2. Richtig viele 80er.
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0: Bei uns habt ihr es in der Hand. Ab sofort stimmt ihr ab, welcher Song von Bon Jovi ist euer absoluter Lieblingssong. Gleich mal rein in die lange Liste in der Hamburg 2 App. Guckt euch mal die Liste genau an. Viele der Songs, die kennt ihr auf jeden Fall. Wie wäre es zum Beispiel hier mit Always. Schönster Rock von Bon Jovi. Oder wie wäre es zum Beispiel mit diesem auch ordentlich lauten Rock aus den 80ern? A Bad Name, jawohl. Noch genau eine Woche läuft das Voting und mit Glück gewinnt ihr sogar noch einen 100 € Wunschgutschein. Also flott rein in die Hamburg 2 App. Wie wäre es zum Beispiel mit diesem Song? Auch ein Kuschelgarant sozusagen, ne? In These Arms. Bon Jovi hier bei Hamburg 2. 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

0: Unser Freund Ronan Keating. Vor einem Jahr haben wir noch mit ihm im Stadtpark gefeiert, ne? Er muss dringend wiederkommen. Das hat so viel Spaß gemacht. Unfassbar. Jetzt aber erstmal los mit dem Freitag hier bei Hamburg 2. So wie wir es für kennen und lieben, mit richtig vielen 80ern. Gleich der schönste 80er von der Cutting Crew. Dies in your Arden tonight. Ach, kommt noch vor 8:30.
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1: Kurz vor 8:30, kurzer Fehler meinerseits. Ich habe eben gesagt, jetzt gleich der größte Knutsch-80er von der Cutting Crew. Aber die Cutting Crew, das war auf jeden Fall richtig. Aber knutschen, naja, also da muss man schon so knutschen wie so ein Specht. Ne? Könnt ihr gleich mal ausprobieren. Mit eurer Lieblingskollegin aber bitte vorher fragen. I just died in your arms tonight. So, gleich mal ausprobieren. Hamburg 2. Richtig viele 80er.

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2: Guten Morgen. Sternbrücke, der Koloss ist angekommen. Hautkrebs, viele Fälle in Schleswig-Holstein. Bewölkt mit Schauern, 25 Grad heute. Die neue Sternbrücke sitzt jetzt da, wo sie hingehört. Über der Kreuzung Max-Brauer-Allee-Stresemann-Straße. Gegen 2:30 vorhin ist sie da angekommen. Reporterin Anneke Riedkerken, du hast die letzten Meter der Brücke im Schneckentempo über die Max-Brauer-Allee verfolgt. Wie lief das ab?
3: Der Transport hat wie geplant kurz nach 20 Uhr an der Max-Brauer-Allee am Schulterblatt begonnen und verlief dann sehr viel schneller als geplant. Die neue Sternbrücke musste dann

0: Stresemannstraße Max-Brauer-Allee war noch gar nicht fertig drapiert und auch die Auflagen, wo die Sternbrücke jetzt final eingesetzt wurde, waren zu dem Zeitpunkt noch gar nicht fertig. Nach dieser kurzen Pause ging es dann aber wie geplant weiter. Es war spannend zu sehen, wie sich diese Reifen des Tausendfüßlers dann in Millimeterarbeit ihren Weg gebahnt haben, um die Brücke in diese jetzige Position zu bringen.
1: Schwarzer Hautkrebs betrifft in Schleswig-Holstein so viele Menschen wie in fast keinem anderen Bundesland. Das geht aus Daten der Barmer Krankenkasse hervor. Nur Hessen und Bayern verzeichneten 2024, daher stammen die letzten Daten, noch höhere Diagnosewerte. Demnach waren von 1000 Schleswig-Holsteinern 8,9 von schwarzem Hautkrebs betroffen. Was also tun? Eincremen. Bundeswirtschaftsministerin Reiche drängt auf weitere Reformen, um die deutsche Wirtschaft wieder auf Kurs zu bringen. Das schon beschlossene Reformpaket könne nur der Anfang sein, sagte sie der deutschen Presseagentur. Die Wirtschaft stehe massiv unter Druck und brauche Freiheit zum Handeln, so Reiche. Während sich die Waldbrandlage in Frankreich und Spanien entspannt und Tausende Evakuierte nach Hause zurückkehren, ist die Situation in Griechenland und der Türkei weiter angespannt. Von hoher Trockenheit und Hitze begünstigte Brände werden von kräftigem Wind weiter angefacht und machen den Feuerwehren zu schaffen. Gestern ist die 40-Grad-Marke gleich an mehreren Orten in Deutschland geknackt worden. Den höchsten vorläufigen Wert meldete der Deutsche Wetterdienst mit 40,5 Grad aus Bernburg an der Saale in Sachsen-Anhalt. Dahinter folgen 40,4 Grad im bayerischen Kitzingen und 40,2 in Ohlsbach in Baden-Württemberg. Uli Reitinger.
2: In den drei Bundesländern Sachsen-Anhalt, Bayern und Baden-Württemberg war es in einem Juli noch nie so heiß. Der bundesweite All-Time-Hitzerekord blieb dagegen unangetastet. Er liegt bei 41,8 Grad, gemessen in diesem Jahr Ende Juni in Möckern-Drewitz in Sachsen-Anhalt. Diese Hitzewelle vom 18. bis 28. Juni war historisch. An 467 von 488 Stationen registrierte der Wetterdienst Allzeit- oder Monatsrekorde.
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0: Across geht's ganz lässig in den Freitag ins Wochenende. Ganz wie ihr wollt, Hamburg 2 ist hier. Richtig viele 80er, gleich Viertel vor neun.
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0: Ja, ich spiele euch gleich einfach nur zwei Sekunden. Die ersten zwei Sekunden von einem 80er vor. Ihr sagt einfach, wie heißt denn der ganze Song? Wenn ihr das auch könnt, gleich anmelden über die Hamburg 2 App oder über unsere Website. Jetzt spiele ich aber erstmal um 50 Euro mit Daniel aus Wandsbek. Hallo Daniel.
2: Moin Arne, grüß dich.
0: Ja, alles gut bei dir?
2: Alles wunderbar.
0: Du hörst gut, alles einwandfrei?
2: Ich höre nur, was ich hören will, sagen wir so.
0: Ja, dann gucken wir mal. Hier sind deine zwei Sekunden, Achtung. Na?
2: Hold me now.
0: Sag mal. Ja!
2: Ja!
0: Du kannst dich auch genauso gut freuen wie ich. Großartig und so wenig künstlich. Toll. Daniel, 50 Euro auf dein Konto. Viel Spaß mit der Kohle. Und obendrauf kommt noch der ganze Schwurf 80er. Hier sind die Thompson Twins. Hold me now. Nur für dich, Daniel. Dir einen schönen Tag.
2: Danke, wünsche ich dir auch.

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1: Ach, na, bevor der Freitag gleich so richtig losgeht, gönnen wir uns nochmal 3 Minuten und 26 Sekunden Phil Collins, allerschönster 80er. Natürliche Groovy Kind of Love. Läuft doch mit dem Freitag, Hamburg 2, richtig viele 80er.

0: Beschleunigt starten wir ins Wochenende, in den Freitag, in was auch immer ihr starten wollt. Hamburg 2 ist hier, richtig viele 80er, gleich für euch diese 80er hier, guck mal. Aber danach sind wir alle wach. Kylie haut hier gleich auf die Sahne. The Locomotion, gleich der erste 80er nach 9.
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22: Viele Wolken, dazu freundlichere Phasen später. Es sind 19 Grad in Rahlstedt, 18 in Marmstorf. Heute bleibt es erstmal meist grau, dann lockert es im Tagesverlauf immer wieder auf und gegen Abend kann auch mal ein kurzer Schauer dabei sein. In der Nacht geht's unter auf ungefähr 15 Grad. Morgen wird's freundlicher mit mehr Sonne und bis zu 23 Grad.
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0: mit Rainer Hirsch. Guten Morgen. Die neue Sternbrücke ist jetzt da, wo sie hingehört. Über der Kreuzung von Max-Brauer-Allee und Stresemann-Straße. Gegen 2:30 heute Nacht hatte sie ihren Zehen- und Figelinschen-Weg hinter sich. Rund 5 Stunden später als ursprünglich geplant. Sie wird nun eingebettet und dann ans Schienennetz angeschlossen. Ganz fertig ist das Projekt in einem Monat. Der Tarifstreit in der Süßwarenindustrie in Niedersachsen und Bremen ist beigelegt. Die Gewerkschaft Nahrung, Genuss, Gaststätten und die Arbeitgeberseite haben sich laut NGG auf einen neuen Tarifvertrag geeinigt. Demnach bekommen die Beschäftigten der Süßwarenindustrie innerhalb von 2 Jahren in 3 Stufen insgesamt gut 6% mehr Geld. Die islamistische Terrororganisation Hamas hat nach Angaben der USA einer Entwaffnung und der Entmilitarisierung des Gazastreifens zugestimmt. Weitere Details müssen noch ausgearbeitet werden, heißt es. Zustande gekommen ist die Einigung angeblich über den von US-Präsident Trump initiierten Friedensrat. Kritiker bewerten den als parteiische Konkurrenz zu den Vereinten Nationen. Deutschland ist deshalb schon gar nicht beigetreten.
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2: Hey, Verkehrs-KI. Was ist los auf den Straßen?
19: Auf der A1 Richtung Lübeck. Gefahr durch Gegenstände auf der Fahrbahn. Zwischen Dreieck Norderelbe und Dreieck Südost.
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26: Und wir machen gleich zusammen eine Zeitreise in den Juli 82. Welchen Song habt ihr da immer und immer wieder gewünscht in der Disco bei eurem Lieblings-DJ? Und wegen welcher Platte wart ihr jeden Tag im Plattenladen? Und die Single war immer noch nicht da. Ihr sortiert euch kurz. Ich löse gleich auf nach unserer Freundin Kylie. The Locomotion. Ich bin Arne Wag. Moin!

0: Mit Frankie Goes to Hollywood geht's in den Freitag und ins Wochenende. Hamburg 2, richtig viele 80er. Und Wochenende ist ja bei uns ja auch immer Zeit für... Das ist die Hamburg 2 Chartshow. Diese Woche geht's mit Olli in das Jahr, als Conan der Barbar im Kino startete.
1: Arnold Schwarzenegger. 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
0: Ja, das war der Film 1982. Und in den Charts war zur gleichen Zeit zum Beispiel dieser Hit hier.
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0: Juhu. NDB at his best, UKW Sommersprossen und auch was Italienisches.

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Jetzt geht's aber erstmal ganz entspannt in den Freitag mit dem Soundtrack von Jan Hammer. Hamburg 2, richtig viele 80er.

0: Sommer in den späten 70ern. Danke für diesen Ausflug mit Lennart Skinner, Hamburg 2. Gleich wieder mit richtig vielen 80ern. Und was für einer. Bruce Hornsby, The Way It Is, kommt noch vor 9:30.
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10. Ach, das wird ein tolles, buntes Wochenende. Morgen ist die große Pride Parade in der City. Da treffen wir uns alle beim Feiern und Flagge zeigen. Sehr gut, ja. Dann feiern wir jetzt auch schon mal ganz langsam los zusammen mit Bruce Hornsby. The Way It Is, Hamburg 2. Richtig viele 80er.

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2: Schönen guten Morgen. CSD unter hohen Sicherheitsvorkehrungen. Die Sternbrücke ist am Ziel. Wolken, Schauer und 25 Grad heute. Die Demonstration zum Christopher Street Day morgen hier in Hamburg steht unter dem bösen Eindruck des islamistischen Anschlags auf den CSD in Berlin vergangenen Samstag. Nun sind Hass und Gewalt gegen queere Menschen nicht allein ein Thema von Islamisten. Jakob Peters von der Schwulenberatung im Hamburger Magnus-Hirschfeld-Zentrum. Was können wir als Gesellschaft dagegen tun?
3: Es ist so Bildung und Aufklärung über sexuelle Orientierung und geschlechtliche Vielfalt, damit die Vorurteile abgebaut werden können. Und gesetzliche Rahmenbedingungen, also wirksamer Diskriminierungsschutz und eine Politik, die sich für Minderheitenrechte einsetzt, anstatt diese in Frage zu stellen.
2: Mit welchem Gefühl gehen Sie denn nach dem islamistischen Anschlag in Berlin morgen zum Hamburger CSD?
3: Aus so einer persönlichen Perspektive würde ich sagen, dass ich deswegen erstmal meine Sichtbarkeit nicht einschränken möchte. Natürlich verstehen wir irgendwie, wenn Leute dann Bedenken haben, zum CSD zu gehen. Gleichzeitig ist unser Appell, glaube ich, sich nicht davon beängstigen zu lassen und diese ihre Sichtbarkeit sich davon nehmen zu lassen, weil das ja wahrscheinlich auch ein Ziel davon war oder davon ist.
2: Jakob Peters vom MHC am Borgweg. Die umstrittene neue Sternbrücke thront jetzt über der Kreuzung Max-Brauer-Allee-Stresemann-Straße. In der Nacht ist sie da angekommen und wird gerade eingesetzt. Gegen 2:30 vorhin ist sie sicher dort angekommen, oder, Annike Riedkerken?
4: Ja, und nicht nur sicher, sondern vor allem auch pünktlich, überpünktlich, um genau zu sein. Noch kurz vor 3 Uhr, also kurz vor der geplanten Uhrzeit, ist sie hier in ihre finale Position gebracht worden. In den nächsten Stunden wird sie jetzt Stück für Stück herabgesetzt, damit sie dann in der Position ist, in der dann auch die finalen Bauarbeiten beginnen können.
2: Auch in der zweiten spanischen Enklave in Nordafrika, in Melilla, haben hunderte Migranten die Grenze überwunden, um auf spanisches Hoheitsgebiet zu gelangen und eine Aufnahme zu erzwingen. In der anderen Enklave Ceuta ist die Lage weiter angespannt. Die Polizei schätzt, dass über die letzten Tage mehr als 200

0: 4,2 in Ohlsbach in Baden-Württemberg. Uli Reitinger.
1: In den drei Bundesländern Sachsen-Anhalt, Bayern und Baden-Württemberg war es in einem Juli noch nie so heiß. Der bundesweite All-Time-Hitzerekord blieb dagegen unangetastet. Er liegt bei 41,8 Grad, gemessen in diesem Jahr Ende Juni in Möckern-Drewitz in Sachsen-Anhalt. Diese Hitzewelle vom 18. bis 28. Juni war historisch. An 467 von 488 Stationen registrierte der Wetterdienst Allzeit- oder Monatsrekorde.
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0: Auch wenn Annie Lennox im Radio zu hören ist, dann kann das eigentlich nur ein guter Tag werden, ne? Eurythmics hier bei Hamburg 2, richtig viele 80er, gleich 9:45.
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0: Es geht um die ersten 2 Sekunden von einem 80er. Ihr sagt einfach, wie heißt denn der ganze Song? So einfach sind hier 50 Euro verdient. Wenn ihr die auch mal haben wollt, gleich mal anmelden über die Hamburg 2 App oder über unsere Website. Alexander aus Eisendorf, hallo.
2: Hallo, moin.
0: Oder soll ich gute Besserung sagen, du bist leicht verschnupft, hast du mir schon im Vorfeld gesagt?
2: Ja, so richtig weg ist es noch nicht. Naja, Es ist ja nur eine kleine Sommerschnüpfchen.
0: Ein kleiner Sommerschnüpfchen, das ist ja gut, dass du nicht singen musst beim Weitersingen, sondern einfach nur erkennen musst. Wie heißt der ganze Song, den ich dir jetzt hier vorspiele mit den ersten 2 Sekunden? Das kriegst du hin, oder? Mit den Ohren hast du nichts.
2: Test, test, nee, funktioniert hoffentlich. Gut, ja. Jetzt muss nur noch mein Gehirn schnell genug schalten.
0: Na, da gucken wir mal. Hier kommt dein 80er. Na?
2: Kannst du das nochmal spielen?
0: Na?
2: Material Girl von Madonna?
0: Ja! Yeah! Hättest du das Mitleid mit der Erkältung gar nicht haben brauchen. Du wusstest das doch. Madonna, Material Girl. 50 Euro auf dein Konto. Viel Spaß mit der Kohle.
2: Ja, wunderbar. Und das neue Album von ihr kann man ja auch ziemlich gut hören, finde ich.
0: Ja, absolut. Aber das ist sehr viel Remi Demi, ne? Der 80er ist auf jeden Fall deutlich entspannter.
2: Das stimmt, das stimmt.
0: Wir bleiben jetzt erstmal bei dem 80er hier. Der ist für dich Material Girl für Alexander. Dir einen schönen Tag wünsche ich dir.

kurz vor 10. Und wir feiern Geburtstag. In diesen Tagen im Jahr 89 hörten wir alle diesen Song. Nee, nicht zum ersten Mal, denn erst hat unsere Freundin Bonnie Tyler den Song aufgenommen. Das war 1988. Ein Jahr später nahm Tina Turner den Song dann nochmal auf. Und so wurde er zum Welt-80er. Happy Birthday an The Best von Tina Turner. Haben wir zwar richtig viele 80er.

0: Besser kann kein Wochenende losgehen als mit Tina Turner hier bei Hamburg 2. Richtig viele 80er. Gleich für euch diese 80er hier. Guck mal, geht doch bestens weiter. Jump for my love. Die Pointers ist das. Gleich der erste 80er. Nach 10.
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14: Viele Wolken bestimmen jetzt gerade das Bild. Es sind 20 Grad in den Städten und 19 im Schanzenviertel. Heute bleibt es erstmal meist grau, aber nicht überall dicht. Und im Laufe des Tages mischen sich auch mal hellere Abschnitte dazwischen, bevor es Richtung Abend wieder etwas wechselhafter wirkt. In der Nacht geht's runter auf ungefähr 13 Grad. Morgen startet der Tag noch freundlich zurückhaltend. Später gibt's mehr Sonne und bis zu 23 Grad.
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17: Mit Rainer Hirsch. Guten Tag. Der Mieterverein zu Hamburg ruft zum Protest gegen die geplante Kürzung des Wohngeldes auf. Weil die Bundesregierung in diesem Bereich Milliarden einsparen will, könnten viele heutige Empfänger ab dem kommenden Jahr leer ausgehen. Auch in der zweiten spanischen Enklave in Nordafrika, in Melilla, haben hunderte Migranten die Grenze überwunden, um auf spanisches Hoheitsgebiet zu gelangen und eine Aufnahme zu erzwingen. In der anderen Enklave Ceuta ist die Lage weiter angespannt. Die Polizei schätzt, dass über die letzten Tage mehr als 20.000 Flüchtlinge aus Nordafrika dort angekommen sind. Im pakistanischen Karakorum-Gebirge werden 10 internationale Bergsteiger nach einem Lawinenabgang vermisst. Eine Suchaktion mit Hubschrauber läuft schon. Bei den Bergsteigern handelt es sich um 6 Nepalesen, einen Pakistaner, einen Chinesen, eine US-Amerikanerin und eine Frau aus dem Oman.
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18: Hey, Verkehrs-KI. Was ist los auf den Straßen?
19: Derzeit gibt es keine Meldungen. Weiterhin eine gute Fahrt.
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0: Wow, jetzt sind wir unserer Zeit auch noch deutlich voraus. Im Hochsommer feiern wir schon mal den Herbst. Ja, da kommt ein echter Superstar zu uns nach Hamburg. Ihr kennt alle seine Songs. Ihr überlegt mal kurz eben, wer kommen könnte. Ich sag gleich, wer es wirklich ist. Ich lasse euch noch ein bisschen zappeln. Gleich nach den Pointer Sisters. Jump for my love. Ich bin Arne Waag. Moin!

0: Mit Richard Marx geht's ganz entspannt rein in den Freitagvormittag. Hamburg 2, richtig viele 80er.
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0: Nicht mehr so lange hin, 89 Tage noch und dann kommt der großartige Chris Norman zu uns nach Hamburg. 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Natürlich auch bei dem großen Smokey-Song hier. Kennen noch alle, oder? Und alle! Alice! Who the fuck is Alice? 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Und wir fallen jetzt schon mal los. Stumbling In zusammen mit Susi Quattro. Chris Norman hier bei Hamburg 2. Richtig viele 80er. 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

0: auch so kultig, ne? Der Marius, weil ich dich liebe. Hamburg 2, richtig viele 80er, gleich der schönste 80er von Joe und Jennifer. Joe Cocker und Jennifer Warnes, Up Where We Belong, kommt noch vor 10:30.
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1: Kurz vor 22:30, nur die Ruhe, bloß kein Stress jetzt. Ne? Das Wochenende geht auch gleich los. Kommt, da schwufen wir schon mal vor. Zusammen mit Joe Cocker und Jennifer Warnes. Up Where We Belong. Aus welchem Film kommt der Song? Ja, das wissen nur die echten 80er-Cracks. Ne? Ein Offizier und Gentleman mit Richard Gere, na klar. Komisch, sowas kann ich mir immer merken, ne? Kommt gut ins Rhein ins Wochenende mit Hamburg 2 und richtig vielen 80ern.

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2: Ja, moin. Protest gegen Wohngeldkürzung, Ablehnung von FIFA-Plänen, Wolken, Schauer, maximal 25 Grad. Der Mieterverein zu Hamburg ruft zum Protest gegen die geplante Wohngeldkürzung auf. Er hat einen Musterbrief erstellt, mit dem sich Mieter an die Bundestagsabgeordneten wenden und sie auffordern können, die Reform im Bundestag zu stoppen. Carolina Koplin.
3: Laut Mieterverein ist die geplante Reform ein Frontalangriff auf Menschen mit kleinen und mittleren Einkommen. Sie würde dazu führen, dass hier etwa 9.000 Haushalte ihren Wohngeldanspruch verlieren könnten. Viele wären dann stattdessen auf Grundsicherung angewiesen. Und das würde zu einer erheblichen Mehrbelastung für Länder und Kommunen führen. Der Mieterverein warnt gleichzeitig vor den Risiken von Mietrückständen, Wohnungsverlust und Wohnungslosigkeit.
2: In Frankreich und Spanien entspannt sich die Waldbrandlage. In Griechenland und der Türkei ist sie dagegen weiter angespannt. Kräftiger Wind facht die Brände immer wieder an. Aus Athen, Takis Zaphos.
4: Besonders auf Kreta treiben teils orkanartige Winde die Flammen immer wieder an und machen die Löscharbeiten zu einem echten Kraftakt. Hoffnung macht der Wetterbericht. Der Wind soll im Laufe des Abends nachlassen, dann könnten endlich auch Löschflugzeuge wieder sicher zum Einsatz kommen.
2: Nach der Boykottdrohung der europäischen Fußballverbände für die nächste WM lehnt nun auch der für Nord- und Mittelamerika und die Karibik zustehende Kontinentalverband CONCACAF die in dieser Woche verkündeten Investorenpläne von FIFA-Chef Infantino ab. Fiona Reinhardt.
5: Damit positionieren sich jetzt also auch die drei WM-Gastgeber USA, Mexiko und Kanada gegen Infantino, was es ihm schwierig machen dürfte, seine Pläne umzusetzen. Denn jetzt hat er 55 Stimmen der Europäer und 41 Stimmen aus Nord- und Mittelamerika gegen sich. Einen Boykott der nächsten WM drohten die Verbände in Nord- und Mittelamerika zwar nicht an, aber sie kritisieren das Vorgehen der FIFA. Unter anderem würden ein ordnungsgemäßes Verfahren und eine Prüfung durch die zuständigen FIFA-Gremien fehlen.
2: Die neue Sternbrücke ist an ihrem Bestimmungsort angekommen. Seit 2:30 heute Morgen thront sie über der Kreuzung Max-Brauer-Allee-Stresemann-Straße. Reporterin Anneke Riedkerken, wie wirkt das Megabauwerk denn nun auf dich? Es gab ja viele Sorgen, dass die Brücke überdimensioniert wirken könnte.
6: Auch wenn ich diesen Einhub und diesen Transport in den letzten Stunden verfolgt habe, kann mein Gehirn das noch gar nicht verarbeiten, dass diese Brücke jetzt hier an dieser Kreuzung steht. Also ich blicke gerade auf das Bauwerk vom Kreisel, vom Sternkiosk aus, also blicke in den Kreuzungsbereich rein. Und wenn man mir jetzt nicht sagen würde, dass ich hier stehe, hätte ich keine Ahnung, in welcher Stadt und vor welcher Brücke ich stehe, weil es so unvertraut noch ist. Ich finde es aber tatsächlich ganz cool, dass sie von unten beleuchtet ist. Man konnte sich das anfangs nicht ganz vorstellen, aber es macht diesen ganzen Kreuzungsbereich heller und freundlicher. Und wenn diese Baustelle weg ist, glaube ich, dass es abends dann auch ein ganz cooler Nachhauseweg zum Beispiel sein könnte. Und jetzt pünktlich zum CSD wird sie morgen Abend bunt angestrahlt. Diese Lampen sind nämlich programmierbar.
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0: dass Kim Wilde im November nächstes Jahr wieder in der großen Freiheit mit uns Party macht. Hatte ich da schon gesagt? Na, dann ist ja alles gut, wenn ihr noch die Tickets braucht. Gleich mal rein in die Hamburg 2 App. Hamburg 2 ist hier. Richtig viele 80er, gleich Viertel vor 11.
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0: Es geht um die ersten 2 Sekunden von einem 80er. Ihr sagt einfach, wie heißt denn der ganze Song? So einfach kann man 50 Euro hier gewinnen bei Hamburg 2. Das besser geht's ja fast gar nicht. Gleich mal anmelden über die Hamburg 2 App oder über unsere Website. Der gute Christoph aus Winsen-Luhe ist noch nebenbei irgendwo unterwegs.
2: Ja, ich bin tatsächlich gerade auf den Lofoten in Norwegen.
0: Oh nein!
2: Ja.
0: Und da störe ich dich jetzt im Urlaub.
2: Ich bin am Angeln, also alles gut.
0: Ja, siehst du, dann ist ja alles entspannt. Dann wollen wir gar keine Zeit und deinen Urlaub da kaputt machen. Hier kommt dein 80er, hör genau hin. Na?
2: Somebody's watching me.
0: Ja! Ach so, ich darf ja nicht so laut. Das ist nicht so laut, wenn du da angelst, ne? Naja, jetzt ist zu spät. Weißt du, 50 Euro auf dein Konto, wie viel macht das in norwegische Kronen?
2: Das kann ich dir gar nicht sagen. Ich glaube 500.
0: Die 500, ja, irgendwie sowas. Viel Spaß mit der Kohle, hau nicht alles auf einmal auf den Kopf. Viel Spaß noch im Urlaub.
2: Danke.
0: Und für dich auch noch der ganze 80er hier, ne? Direkt auf die Lofoten hier. Hier ist Rockwell, Somebody's Watching Me. Dir noch einen schönen Tag.
2: Wünsche ich dir auch.
0: Christoph,
2: danke.
0: Bis bald.
2: Bis bald, jo.

kurz vor 11. Na, wir nehmen schon mal langsam an Fahrt auf für einen flotten Start ins Wochenende. Und da orientieren wir uns am zackigsten 80er von Paul Young. Love of the Common People. Da stimmt doch der Takt. 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Richtig viele 80er.

0: bringt uns ins Wochenende und in den Freitag, was auch immer ihr wollt. Hamburg 2 ist hier. Richtig viele 80er gleich für euch. Diese 80er. Guck mal, wir bleiben beim flotten Tempo. Gleich der 80er von Pat Benatar. Love is a Battlefield. Gleich der erste 80er nach 11.
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18: Viele Wolken unterwegs. Es sind 21 Grad in Billstedt, 21 in Isarbruck. Heute bleibt es erstmal grau, zwischendurch lockert es mal auf und später kann sich sogar noch ein kurzer Schauer dazwischen mogeln, bevor der Abend ruhiger wird. In der Nacht geht es runter auf ungefähr 16 Grad. Morgen startet der Tag nochmal mit vielen Wolken, später zeigt sich öfter die Sonne und es werden bis zu 23 Grad.
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22: Mit Rainer Hirsch. Guten Tag. Der Mieterverein zu Hamburg ruft zum Protest gegen die geplante Kürzung des Wohngeldes auf. Weil die Bundesregierung in diesem Bereich Milliarden einsparen will, könnten viele heutige Empfänger ab dem kommenden Jahr leer ausgehen. Auch in der zweiten spanischen Enklave in Nordafrika, in Melilla, haben hunderte Migranten die Grenze überwunden, um auf spanisches Hoheitsgebiet zu gelangen und eine Aufnahme zu erzwingen. In der anderen Enklave Ceuta ist die Lage weiter angespannt. Die Polizei schätzt, dass über die letzten Tage mehr als 20.000 Flüchtlinge aus Nordafrika dort angekommen sind. Im pakistanischen Karakorum-Gebirge werden 10 internationale Bergsteiger nach einem Lawinenabgang vermisst. Eine Suchaktion mit Hubschrauber läuft schon. Bei den Bergsteigern handelt es sich um 6 Nepalesen, einen Pakistaner, einen Chinesen, eine US-Amerikanerin und eine Frau aus dem Oman.
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0: Hey, Verkehrs-KI, was ist los auf den Straßen?
2: Auf der A23 Richtung Heide. Gefahr durch Gegenstände auf der Fahrbahn zwischen Eidelstedt und Halstenbek-Rupunda. Auf der A7 Richtung Flensburg 5 Kilometer Stau zwischen Hausbruch und Othmarschen. Und auf der A7 Richtung Hannover 2 Kilometer Stau zwischen Othmarschen und Weitershof.
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11: Eine Stunde ist noch bis zur letzten Mittagspause der Woche, obwohl die ersten packen auch schon zusammen. Ne? Also für euch geht schon ins Wochenende, sei euch gegönnt. Wir gönnen uns jetzt alle vorher aber noch den lässigsten 80er von Pat Benatar. Love is a Battlefield. Alle am Start? Geht schon los. Ich bin Arne Wag. Hallo.
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fehlen dieses Jahr leider im Stadtpark auf unserer schönsten Bühne. Toto, hier bei Hamburg 2 fehlen sie natürlich nicht. Richtig viele 80er. Na, vielleicht kommen sie auch nächstes Jahr endlich mal wieder nach Hamburg. Ne, habe ich hier auf der Liste, sage ich euch sofort Bescheid. Jetzt geht's erstmal ganz fresh in Richtung Wochenende mit Kool and the Gang. Los geht's, Hamburg 2. Richtig viele 80er.

0: Go your own way. Gleiches Baujahr wie ich übrigens. Was? Noch so jung? Ah, ja. 1977. Fast wie 2010 oder so. Bitte nicht rechne, wie alt ich bin. Geht jetzt gleich eh weiter hier, wie wir es hier bei Hamburg 2 kennen und lieben mit richtig vielen 80ern. Gleich Lisa Stansfield, All Around the World. Kommt noch vor 11:30.
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0: kurz vor halb zwölf.
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0: Und ihr sagt Bescheid, was drauf soll auf dieses Mixtape. Einfach Bescheid sagen über die Hamburg 2 App. Susanne aus Lübeck hat schon Bescheid gesagt. Sie will den Lisa Stansfield 80er All Around the World. Susanne, warum ausgerechnet den?
2: Lisa Stansfield ist seit Jahrzehnten einfach eine tolle Sängerin. Ich verbinde damit einfach Ende der 80er, Anfang der 90er ein ganz tolles Lebensgefühl. Es war eine tolle Zeit damals, so Ende 20, Anfang 30.
0: Na, da kommt er doch auch schon, ne? Schön lässig, Lisa Stansfield, hier waren wohl zwei, richtig viele 80er. Los geht's mit dem Wochenende. I don't know.

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2: Es ist 11:30.
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3: Guten Tag. Aufruf zum Mieterprotest. Deutlich mehr Arbeitslose in Hamburg. Wolken und Schauer, maximal 25 Grad. Der Mieterverein zu Hamburg ruft zum Protest gegen die geplante Wohngeldkürzung auf. Er hat einen Musterbrief erstellt, mit dem sich Mieter an die Bundestagsabgeordneten wenden und sie auffordern können, die Reform im Bundestag zu stoppen. Carolina Koplin.
4: Laut Mieterverein ist die geplante Reform ein Frontalangriff auf Menschen mit kleinen und mittleren Einkommen. Sie würde dazu führen, dass hier etwa 9000 Haushalte ihren Wohngeldanspruch verlieren könnten. Viele wären dann stattdessen auf Grundsicherung angewiesen. Und das würde zu einer erheblichen Mehrbelastung für Länder und Kommunen führen. Der Mieterverein warnt gleichzeitig vor den Risiken von Mietrückständen, Wohnungsverlust und Wohnungslosigkeit.
3: Wie üblich ist die Arbeitslosenzahl diesen Monat in Hamburg wieder deutlich gestiegen, um fast 2900 auf knapp 97.000. Das hat mit der Übergangszeit zwischen Schule und Ausbildung oder Studium, ausgebliebenen Übernahmen nach Ausbildung und der allgemeinen Konjunkturschwäche zu tun. Bundesweit stieg die Arbeitslosenzahl wieder über die 3-Millionen-Marke. 71.000 Arbeitslose kamen deutschlandweit im Juli dazu. Nach einem schweren Lawinenunglück im pakistanischen Karakorum-Gebirge sind mindestens 2 Bergsteiger einer 10-köpfigen internationalen Gruppe tot. Die gefundenen Totenkörper gehören einer Frau aus dem Oman und einem Nepalesen. Weitere Bergsteiger werden noch vermisst. Und es gibt noch einen Rückruf von Lidl. Da geht's um eine Rindersalami. Und zwar um die Dulano Delicatesse Edelsalami Rind. In der 100-Gramm-Packung mit dem MHD 10.8. und dem Identitätskennzeichen DE-EV42EG. Das Produkt wurde unter anderem in Hamburg, Schleswig-Holstein und Niedersachsen verkauft und kann Durchfallbakterien enthalten. Die neue Sternbrücke ist an ihrem Bestimmungsort angekommen. Seit 2:30 heute Morgen thront sie über der Kreuzung Max-Brauer-Allee-Stresemann-Straße. Reporterin Anneke Riedkerken, wie wirkt das Megabauwerk denn nun auf dich? Es gab ja viele Sorgen, dass die Brücke überdimensioniert wirken könnte.
5: Auch wenn ich diesen Einhub und diesen Transport über die letzten Stunden verfolgt habe, kann mein Gehirn das noch gar nicht verarbeiten, dass diese Brücke jetzt hier an dieser Kreuzung steht. Also ich blicke gerade auf das Bauwerk vom Kreisel, vom Sternkiosk aus, also blicke in den Kreuzungsbereich rein. Und wenn man mir jetzt nicht sagen würde, dass ich hier stehe, hätte ich keine Ahnung, in welcher Stadt und vor welcher Brücke ich stehe, weil es so unvertraut noch ist. Ich finde es aber tatsächlich ganz cool, dass sie von unten beleuchtet ist. Man konnte sich das anfangs nicht ganz vorstellen, aber es macht diesen ganzen Kreuzungsbereich heller und freundlicher. Und wenn diese Baustelle weg ist, glaube ich, dass es abends dann auch ein ganz cooler Nachhauseweg zum Beispiel sein könnte. Und jetzt pünktlich zum CSD wird sie morgen Abend bunt angestrahlt. Diese Lampen sind nämlich programmierbar.
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0: Ghostbusters. Na, die bösen Geister sind schon mal weg vom Wochenende. Danke an Ray Parker Jr. Hamburg 2, richtig viele 80er. Gleich 11:45.
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0: Geht ja ganz einfach. Ich mach gleich einfach einen 80er aus. Singt ihr einfach weiter, als wäre nichts passiert. Und dann gibt's 50 Euro, wenn alles richtig ist. Wenn ihr das auch mal machen wollt, gleich mal anmelden über die Hamburg 2 App oder über unsere Website. Die gute Susanne, du spielst jetzt unter erschwerten Bedingungen, weil du stehst draußen schon mit dem Friseurkittel sozusagen.
2: Genau, richtig.
0: Genau. Du bist gerade beim Friseur und solltest gerade waschen, schneiden, legen oder was läuft bei dir?
2: Ja, richtig. Wirklich? Ein bisschen hübsch machen, ne?
0: Oh nein. So. Aber jetzt stehst du vor der Tür, also es singt jetzt keine Friseurin und auch kein Friseur mit?
2: Nein.
0: Dann ist alles
2: Gott
0: richtig.
2: Gott sei Dank.
0: Ja. Dann kommt hier dein 80er. Achtung.
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2: the great pretender.
0: Ja! Großartig! Und das im Friseurkittel. Das war wirklich toll. Super. The Great Pretender, Queen und Freddie Mercury.
2: Genau.
0: Ach, großartig. 50 Euro auf dein Konto. Guck mal, da kannst du dir gleich nochmal die Locken legen lassen, oder? Vielleicht blondieren?
2: Das hat sich ja gelohnt. Das ist der Friseurbesuch fast umsonst. Ne?
0: Sieh. Viel Spaß mit 50 Euro. Obendrauf auch noch der ganze 80er von Queen. Dir einen schönen Tag und schöne Grüße an den Friseursalon in York.
2: Danke. Tschüss.

kurz vor 12. Na, bevor Vanessa hier gleich übernimmt, eine habe ich noch für euch. Der Lässigste vom Lässigen, von der Allerbesten. Passt doch perfekt alles zum Wochenende auch und zu Chaka Khan, Ain't Nobody. Radio schön laut machen, das Wochenende geht los bei Hamburg 2. Richtig viele 80er.

0: Schön lässig geht's in die letzte Mittagspause der Woche hier bei Hamburg 2. Richtig viele 80er. Gleich für euch diese 80er. Guck mal, es bleibt lässig. Robert Palmer. Gleich der erste 80er nach 12. Gleich bei Vanessa und ich wünsche euch einen zauberhaften Start ins Wochenende. Tschüss, bis morgen ab 8, sagt Arne Wagen.
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28: Viele Wolken unterwegs, es sind 22 Grad in Eimsbüttel, 22 in Farmsen. Heute bleibt es meist grau, zwischendurch lockert es ein bisschen auf und am Abend kann noch ein kurzer Schauer durchziehen. In der Nacht geht's runter auf ungefähr 14 Grad. Morgen startet es eher wolkig, später kommt mehr Sonne durch und es werden bis zu 23 Grad.
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1: Mit Rainer Hirsch. Guten Tag. Der Mieterverein zu Hamburg ruft zum Protest gegen die geplante Kürzung des Wohngeldes auf. Weil die Bundesregierung in diesem Bereich Milliarden einsparen will, könnten viele heutige Empfänger ab dem kommenden Jahr leer ausgehen. Auch in der zweiten spanischen Enklave in Nordafrika, in Melilla, haben hunderte Migranten die Grenze überwunden, um auf spanisches Hoheitsgebiet zu gelangen und eine Aufnahme zu erzwingen. In der anderen Enklave Ceuta ist die Lage weiter angespannt. Die Polizei schätzt, dass über die letzten Tage mehr als 20.000 Flüchtlinge aus Nordafrika dort angekommen sind. Im pakistanischen Karakorum-Gebirge werden 10 internationale Bergsteiger nach einem Lawinenabgang vermisst. Eine Suchaktion mit Hubschrauber läuft schon. Bei den Bergsteigern handelt es sich um 6 Nepalesen, einen Pakistaner, einen Chinesen, eine US-Amerikanerin und eine Frau aus dem Oman.
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21: Hey, Verkehrs-KI, was ist los auf den Straßen?
2: Auf der A7 Richtung Flensburg. Gefahr durch Gegenstände auf dem linken Fahrstreifen zwischen Schnelsen Nord und Raststätte Holmmoor Ost. Auf der A1 Richtung Bremen. 9 Kilometer Stau zwischen Bildstedt und Stillhorn. Und auf der A7 Richtung Flensburg. 7 Kilometer Stau zwischen Heimfeld und Othmarschen.
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4: Mein Gott, war Arnold Schwarzenegger da noch jung, als Conan der Barbar in die Kinos gekommen ist. Genau in das Jahr reist nämlich Olli mit seinen 80er Charts mit euch. Gleich, wir hören mal rein. Robert Palmer jetzt, Johnny and Mary, der immer weitergeht bis zum Feierabend. Freitag ist schon. Schönen Freitag, ich bin Vanessa Rumkus.

0: ist Sommerfeeling. Nick Kershaw verbreitet das hier. I won't let the sun go down on me. 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
0: Ja, das ist unsere Hamburg 2 Chart Show. Diese Woche geht's mit Olli in das Jahr, als Conan der Barbar in unsere Kinos gekommen ist, Olli.
2: Ja, Arnold Schwarzenegger, Leute.
3: Zu kämpfen mit dem Feind. Ihn zu verfolgen und zu vernichten. Oh. Und sich zu erfreuen an dem Geschrei der Weiber.
2: Conan, das war sein Durchbruch. Ja. Das war 1982. Gucke ich diese Woche nochmal rein mit euch.
0: Absoluter Kult. Und aus der Zeit 82 bringst du uns ja auch die Originalcharts. Welche Songs sind da mit dabei?
2: Ich will Spaß ist dabei. Ja. Ebony and Ivory, Carbonara, Down Under, Rosanna, Felicita und verdammt lange her. Das sind die Original Top 25 aus genau dieser Woche 82. Ich spiele euch jeden einzelnen Hit von damals. Als wäre es gestern gewesen.
0: Ja, ihr müsst einfach dranbleiben. Gleich ab 3 Ollis 80er Charts hier bei uns. Und vielleicht ist der hier ja auch mit dabei. Ah, der entspannte Bruce Springsteen für euren Freitag hier mit Hungry Hearts. Ist 81 rausgekommen. Könnte ja noch in den Charts sein, ne?

0: schon mal den Sonntag vorfühlen hier mit Hamburg 2. Richtig viele 80er. Alicia Bridges war das gerade. I love the nightlife. Weiter geht's mit Tears for Fears. Schaut, und von Roland Ozabal, dem Frontmann, lassen wir uns gleich mal Astrologie erklären.
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0: Freitag, Hamburg 2, richtig viele 80er. Tears for Fears gibt's gleich. Der Frontmann Roland Orzabal hat ein Buch geschrieben. Er erklärt sein Leben, seine Songs, die er geschrieben hat und die Geschichte von Tears for Fears anhand von Astrologie. Da steht er nämlich total drauf. Und er erklärt auch, wie das Ganze zusammenhängt in einem Livestream. Er sagt, um die verschiedenen Prinzipien der Astrologie zu verstehen, musst du dir die Planeten in deinem Kopf vorstellen. Dein Geist ist im Bilde des Solarsystems gemacht.
1: To understand the astrological archetypes or the principles, you have to put the planets in your head. Your mind is made in the image of the solar system.
0: Alles klar. Sein Buch heißt Welcome to Your Life, Love, Death and Tears for Fears. Erscheint am 4. August. 25 Euro kostet das Ganze. Könnt ihr überall bestellen. Und wer sie lieber hört, also den Roland Orzabal als Frontmann. Schau.

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2: Die umstrittene neue Sternbrücke hat ihren Liegeplatz erreicht. Und was spricht dafür, nach dem islamistischen Anschlag auf den CSD in Berlin letzte Woche, morgen vielleicht erst recht zum Hamburger CSD zu gehen? Das sind zwei unserer Themen in dieser Sendung. Dazu heute viele Wolken, später auch noch Regen und maximal 25 Grad. Ich bin Rainer Hirsch. Hallo. Die neue Sternbrücke ist jetzt da, wo sie hingehört, über der Kreuzung von Max-Brauer-Allee und Stresemannstraße. Gegen 14:30 heute Morgen hatte sie ihren Zehen- und Figelinschen Weg hinter sich. Rund 5 Stunden später als ursprünglich geplant. Reporterin Anneke Riedkerken war für uns vor Ort. Hat denn trotz der Verschiebung in die Nacht die angekündigten Bridge-Watching-Partys von Schaulustigen gegeben?
3: Ja, auf jeden Fall. Ich war größtenteils auf der Max-Brauer-Allee unterwegs und da waren wahnsinnig viele Schaulustige, die Laola-Wellen gemacht haben und die Bauarbeiter angefeuert haben, dass die Sternbrücke endlich an ihre finale Position kommt.
4: Bewegt die Brücke! Bewegt die Brücke! Bewegt die Brücke!
2: Ja, wie wirkt denn das Megabauwerk nun auf dich? Es gab ja viele Sorgen, dass die Brücke überdimensioniert wirken könnte.
3: Auch wenn ich diesen Einhub und diesen Transport über die letzten Stunden verfolgt habe, kann mein Gehirn das noch gar nicht verarbeiten, dass diese Brücke jetzt hier an dieser Kreuzung steht. Also ich blicke gerade auf das Bauwerk vom Kreisel, vom Sternkiosk aus, also blicke in den Kreuzungsbereich rein. Und wenn man mir jetzt nicht sagen würde, dass ich hier stehe, hätte ich keine Ahnung, in welcher Stadt und vor welcher Brücke ich stehe, weil es so unvertraut noch ist. Ich finde es aber tatsächlich ganz cool, dass sie von unten beleuchtet ist. Man konnte sich das anfangs nicht ganz vorstellen, aber es macht diesen ganzen Kreuzungsbereich heller und freundlicher. Und wenn diese Baustelle weg ist, glaube ich, dass es abends dann auch ein ganz cooler Nachhauseweg zum Beispiel sein könnte. Und jetzt pünktlich zum CSD wird sie morgen Abend bunt angestrahlt. Diese Lampen sind nämlich programmierbar.
2: Die Demonstration zum Christopher Street Day morgen hier in Hamburg steht unter dem bösen Eindruck des islamistischen Anschlags auf den CSD in Berlin vergangenen Samstag. Nun sind Hass und Gewalt gegen queere Menschen nicht allein ein Thema von Islamisten. Jakob Peters von der Schwulenberatung im Hamburger Magnus-Hirschfeld-Zentrum. Was können wir denn als Gesellschaft dagegen tun?
5: Es ist so Bildung und Aufklärung über sexuelle Orientierung und geschlechtliche Vielfalt, damit die Vorurteile abgebaut werden können. Und gesetzliche Rahmenbedingungen, also wirksamer Diskriminierungsschutz und eine Politik, die sich für Minderheitenrechte einsetzt, anstatt diese in Frage zu stellen.
2: Mit welchem Gefühl gehen Sie nach dem islamistischen Anschlag in Berlin morgen zum Hamburger CSD?
5: Aus so einer persönlichen Perspektive würde ich sagen, dass ich deswegen erstmal meine Sichtbarkeit nicht einschränken möchte. Natürlich verstehen wir irgendwie, wenn Leute dann Bedenken haben, zum CSD zu gehen. Und die sind natürlich dann auch berechtigt. Gleichzeitig ist unser Appell, glaube ich, sich nicht davon beängstigen zu lassen und diese queere Sichtbarkeit sich davon nehmen zu lassen, weil das ja wahrscheinlich auch ein Ziel davon war oder davon ist, queere Sichtbarkeit wieder unsichtbar zu machen.
2: Der Tarifstreit in der Süßwarenindustrie in Niedersachsen und Bremen ist beigelegt. Die Gewerkschaft Nahrung, Genuss, Gaststätten und die Arbeitgeberseite haben sich laut NGG auf einen neuen Tarifvertrag geeinigt. Demnach bekommen die Beschäftigten der Süßwarenindustrie innerhalb von 2 Jahren in 3 Stufen insgesamt gut 6% mehr Geld. Schwarzer Hautkrebs betrifft in Schleswig-Holstein so viele Menschen wie in fast keinem anderen Bundesland. Das geht aus Daten der Barmer Krankenkasse hervor. Nur Hessen und Bayern verzeichneten 2024, und daher stammen die letzten Daten, noch höhere Diagnose.

0: Ziel der neuen Regelung ist es, Produkte länger nutzbar zu machen, Ressourcen zu schonen und unnötigen Elektroschrott zu vermeiden. Das Recht auf Reparatur gilt zunächst aber nur für bestimmte Produktgruppen. Dazu gehören unter anderem Smartphones, Tablets, Waschmaschinen, Kühlschränke, Fernseher und Monitore. Die Verbraucherzentrale Hamburg begrüßt das neue Gesetz, sieht aber auch Schwachstellen. So sind viele Alltagsgeräte weiterhin nicht erfasst. Das muss sich schnell ändern, heißt es von der Verbraucherzentrale Hamburg.
1: In Frankreich und Spanien entspannt sich die Waldbrandlage. In Griechenland und in der Türkei ist sie aber weiter angespannt. Kräftiger Wind facht die Brände immer wieder an. Aus Athen, Takis Zaphos.
2: Besonders auf Kreta treiben teils orkanartige Winde die Flammen immer wieder an und machen die Löscharbeiten zu einem echten Kraftakt. Hoffnung macht der Wetterbericht. Der Wind soll im Laufe des Abends nachlassen, dann könnten endlich auch Löschflugzeuge wieder sicher zum Einsatz kommen.
1: Auch in der zweiten spanischen Enklave in Nordafrika, in Melilla, haben hunderte Migranten die Grenze überwunden, um auf spanisches Hoheitsgebiet zu gelangen und eine Aufnahme in Europa zu erzwingen. In der anderen Enklave Ceuta ist die Lage auch weiter angespannt. Die Polizei geht mittlerweile davon aus, dass über die letzten Tage mehrere 10.000 Flüchtlinge aus Nordafrika dort angekommen sind. Die spanische Regierung hat angekündigt, das Militär zu schicken. Und jetzt kommen wir nochmal zurück zum CSD. Der ist auch Thema in unserem Stadtnachrichten-Podcast Hamburg aktuell diese Woche mit Clemens Benke.
0: Es ist wieder Pride Week Zeit in unserer Stadt und nach dem schrecklichen Terroranschlag auf den CSD in Berlin steht für Manuel Opitz von Hamburg Pride fest.
3: Was wir jetzt brauchen, das ist die Unterstützung der ganzen Stadtgesellschaft von Hamburg. Denn jetzt sind alle aufgerufen, mit uns zusammenzustehen für eine friedliche Stadtgesellschaft.
0: Also seid alle dabei beim großen, bunten, schrillen Höhepunkt der traditionellen CSD-Demo am Ende der Pride Week in Hamburg und hört rein in meinen ausführlichen Talk mit Manu unter anderem auch zum diesjährigen Motto der Hamburg Pride. In Hamburg aktuell, eurem Stadtnachrichten-Podcast. Und die gibt's überall da, wo es Podcasts gibt.
1: Das war das Hamburg 2 Journal. Ich wünsche einen schönen Nachmittag und ein tolles Wochenende. Tschüss.
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Moin, ich bin's, Vanessa Rimkus. Für alle, die den Sound von früher feiern, am 18. 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

0: Schönen Freitagmittag bei Hamburg 2. Richtig viele 80er und ich glaube, das macht Annie Lennox zu so einer großen Künstlerin, dass sie sich nämlich nicht so ernst nimmt und vor allen Dingen auch nicht für so wichtig hält. In einem Interview mit BBC Radio 2 hat die Interviewerin, die Podcasterin Annie auf so ein ganz hohes Podest gestellt und sie über den grünen Klee gelobt. Und Annie Lennox meinte darauf nur, so sehe ich mich gar nicht. Ich sehe meine Frustration, meine Einschränkung, meine Verletzlichkeit, einfach das, was mich zu einem normalen Menschen macht.
1: I don't see myself in that way at all. I see my own vulnerabilities, I see my limitations, my frustrations, my, you know, the other side, which is just to be a normal human being.
0: Und ich finde, dieses Normal Being sein, also dieser Mensch sein, das hört man in allen ihren Songs, in allem ihrem Gesang. Die Eurythmics, Sweet Dreams Are Made of This, jetzt bei Hamburg 2.

0: Das ist Andy Lennox. Eurythmics, Sweet Dreams are made of this hier bei Hamburg 2. Richtig viele 80er an eurem Freitag und gleich für euch diese 80er. Unverkennbar. Der Sound der Pet Shop Boys. Suburbia in voller Länge gleich nach 1.
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19: Viele Wolken unterwegs, dazu trocken. 22 Grad in Lurup, 23 im Schanzenviertel. Heute bleibt es meist grau, zwischendurch lockert es etwas auf und am Nachmittag macht die Sonne sich stellenweise bemerkbar. Dazu wird es weiter angenehm warm. In der Nacht geht's runter auf ungefähr 13 Grad. Morgen startet noch mit vielen Wolken, später gibt's mehr Lichtblicke und bis zu 23 Grad.
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21: Ich bin Ines Wiese, schönen guten Tag. Bahnreisende von Hamburg Richtung Bremen und Hannover brauchen nach wie vor Geduld. Die Strecke ist weiter nur eingeschränkt befahrbar, heißt es. Grund ist ein Oberleitungsschaden bei Bad Bevensen, der repariert werden muss. Die Arbeitslosenzahl ist in diesem Monat hier in Hamburg wieder deutlich gestiegen, und zwar um fast 2.900 auf knapp 97.000. Bundesweit ist die Arbeitslosenzahl wieder über die 3-Millionen-Marke gestiegen. Und nach 2 Hitzetagen müssen sich Metal-Fans im schleswig-holsteinischen Wacken am Nachmittag auf Regen, Gewitter und teils auch starke Böen einstellen. Morgen soll es dann für die Festival-Fans wieder besser werden.
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15: Hey, Verkehrs-KI.
4: Was ist los auf den Straßen?
7: Amsingstraße, dichter Verkehr. Auf der A1 Richtung Bremen Unfall zwischen Öjendorf und Stillhorn. 8 Kilometer Stau. Fahrbahn auf einen Fahrstreifen verengt. Und auf der A7 Richtung Hamburg zwischen Dreieck Nordwest und Sbarenfeld 5 Kilometer Stau.
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0: Schöne Mittagspause an eurem Freitag, vielleicht macht ihr ja auch schon Feierabend, ihr Glücklichen. Wir liefern den Soundtrack für beides gleich. Michael Jackson hören und sehen. Jetzt die Pet Shop Boys mit ihrem unverkennbaren Sound. Ich liebe diese Synthies bei Suburbia. Schönen Freitag, ich bin Vanessa Rimkus.
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ist nochmal so richtig Motivation am Freitag, ne? Ultravox, Dancing with Tears in My Eyes. Richtig Power. Richtig viele 80er, die gibt's hier immer bei Hamburg 2. Gleich ein smoother Michael Jackson, schön balladig. Und den könnt ihr nicht nur hören, sondern auch sehen, auch wenn Michael sein Biopic mittlerweile raus ist aus den Kinos. Bei Amazon Prime kann man ihn jetzt für 4,99 leihen oder für 14,99 kaufen. Lohnt sich total. Der Film ist großartig und könnte, es fehlt noch ein Nü, der erfolgreichste Film 2026 werden. Zu schlagen gilt es noch mit mehr Einnahmen, dass den Super Mario Galaxy Film. Komm, das kriegen wir hin mit Michael. Das ist euer Freitag. Balladig, funky, mit Michaels Stimme. I just can't stop loving you. Jetzt hier bei Hamburg 2.

0: in ihrem Song Crying, Aerosmith. Hamburg 2 hier, richtig viele 80er und gleich geht's um Herzschmerz. 80er neu entdecken mit ABCs Poison Arrow. Gleich.
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0: Freitag hier bei Hamburg 2.
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0: Oh, das ist Herzschmerz pur. Das erste Album von den 80er-Jahre-Stars von ABC, The Lexicon of Love, hat ein durchgehendes Thema von Romantik und Beziehung. In diesem Song verarbeitet ABC-Sänger Martin Fry eine schmerzhafte Trennung. Unter anderem hat er das Gefühl, als ob seine Ex einen Giftpfeil in sein Herz schießt. Sehr dramatisch. Giftpfeil auf Englisch, ne? Poison Arrow. Dann wisst ihr schon mal, um welchen Song es geht. Der Song ist der beste Beweis dafür, finde ich, dass aus etwas Negativem und Schmerzhaften sich auch immer etwas Gutes entwickeln kann. Denn nicht nur, dass Martin Fry Herzschmerz hat. Nach den Aufnahmen für die Demo-Version wird die Band auch noch eingeschneit und muss auf Rettung warten. Also hören Sie diesen Song in Dauerschleife und Martin Fry erzählt hinterher, der Schnee fällt und wir hören diesen Song immer und immer wieder. Und das war ein kleiner magischer Moment, in dem wir uns dachten, wir haben unser Bestes gegeben, was sonst können wir noch tun?
2: The snow's falling and we're just listening to this track over and over again. And it's that kind of little magic moment where you think, we've done our best, what else can we do?
0: Das Warten zahlt sich aus. Der Song geht in 3 Ländern in die Top 10 der Charts. Poison Arrow. Den gibt es jetzt hier bei Hamburg 2 von ABC. Immer so eine leichte Mystik, ne?

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2: Schönen guten Tag. Weiter Probleme auf der Bahnstrecke Hamburg-Hannover. Straßensperrungen, CSD morgen in Hamburg. Wolken und Schauer bis 25 Grad. Bahnreisende von Hamburg Richtung Bremen und Hannover brauchen nach wie vor Geduld. Die Strecke ist weiter nur eingeschränkt befahrbar, heißt es. Daniela Reinecke.
3: Grund ist ein Oberleitungsschaden bei Bad Bevensen, der repariert werden muss. Das bedeutet, dass die Züge im Regional- und Fernverkehr umgeleitet werden müssen. Die Deutsche Bahn rät Reisenden, sich vor Fahrtantritt noch einmal über die Verbindung zu informieren, mit wie viel Verspätung zu rechnen ist. Wie lange die Reparaturarbeiten dauern, ist unklar.
2: Die Hamburger Polizei rät Autofahrern, morgen die Innenstadt zu meiden. Grund ist die Christopher Street Day Demonstration mit bis zu 250.000 erwarteten Teilnehmern. Aber auch schon heute Abend sollten Autofahrer einen Bogen um einen kleinen Bereich in der City machen. Carolina Koplin.
4: Ab 18.30 Uhr findet der 11. Hamburger Deichmarsch für mehr lesbische Sichtbarkeit statt. Erwartet werden bis zu 1.500 Menschen, die vom Gänsemarkt unter anderem über die Feldstraße und die Reeperbahn bis zur Holstenstraße laufen. Und für alle, die morgen in der City unterwegs sein wollen, Teilnehmer der CSD-Demo versammeln sich ab 8 Uhr an der Lübecker Straße. Um 12 Uhr startet dann der Aufzug. Die Route führt unter anderem über den Steindamm, die Adenauer Allee, die Steinstraße, die Mönckebergstraße und den Glockengießer Wall. An der Lombardsbrücke wird die Demo enden.
2: Gute Nachrichten für Azubis. Wer in einem Betrieb mit Tarifvertrag lernt, verdient deutlich mehr als noch vor ein paar Jahren. Im Schnitt sind die Ausbildungsvergütungen im vergangenen Jahr um fast 7% gestiegen und damit stärker als die normalen Löhne. Das haben Experten der Hans-Böckler-Stiftung errechnet. Claudia Wächter.
5: Für die meisten bedeutet das, schon im ersten Lehrjahr gibt es mehr als 1.000 Euro pro Monat, also auch mehr als Studierende mit der maximalen BAföG-Förderung bekommen. Azubis sollen möglichst auf eigenen Beinen stehen, heißt das Ziel der Gewerkschafter. Aber es gibt auch große Unterschiede. Gut verdienen Azubis zum Beispiel im öffentlichen Dienst, in der Pflege, aber auch in der Baubranche. Im Friseurhandwerk dagegen gibt es deutlich weniger.
2: Die FIFA reagiert auf die Kritik am geplanten Investorendeal. Niemand verkaufe den Fußball, heißt es in einer Mitteilung. Der Weltverband sieht sich auch durch falsche Medienberichte missverstanden. Die Pläne von FIFA-Chef Infantino hatten ein massives Beben in der Fußballwelt ausgelöst. Thomas Thonfeld.
6: Wir dürfen den Fußball nicht zum Spielball von Investoren machen. DFB-Präsident Neuendorf unterstreicht im Fernsehinterview die Drohung der Europäischen Fußballunion UEFA, notfalls an Weltmeisterschaften nicht mehr teilzunehmen. Zwar hat die FIFA erklärt, man respektiere die Bedenken, zurückgezogen hat der Weltverband seine umstrittenen Investorenpläne aber nicht. Doch nachdem sich nun auch der Verband für Nord- und Mittelamerika dagegen ausgesprochen hat, wird es eng für FIFA-Boss Infantino, noch eine Mehrheit dafür zu bekommen.
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0: strengen sich hier gerade an, Freitagsstimmung zu verbreiten. Out of Touch, Hamburg 2.
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0: Ja, wir suchen eure Nummer 1 von der Band, die gerade auf Tour ist. Wäre schon einer meiner Vorschläge. Bon Jovi, gerade auf Tour, leider nur in den USA, zur letzten Show. Am 26. Juli im Madison Square Garden bei der Forever Tour kam Bruce Springsteen auf die Bühne und hat mit John Bon gesungen. Die beiden verbinden ja über New Jersey eine gemeinsame Geschichte und John Bon Jovi hat Bruce Springsteen immer verehrt. Alle seine Songs, finde ich, alle Bon Jovi Songs sind großartig. Ich könnte mich nicht entscheiden. Das macht ihr bei uns im Web oder in der Hamburg 2 App. Vielleicht ist es auch der hier. Ich könnte so weitermachen. Ihr klickt rein, klickt euch durch bei uns im Web in der Hamburg 2 App. Unter allen, die mit abstimmen, gibt es einen Wunschgutschein im Wert von 100 Euro. Und einen habe ich noch. Und den gibt es jetzt aber auch ganz. Da rasten immer alle aus, wenn der läuft. Es ist aber auch. Also, ist das eure Nummer 1? Habt ihr ihn schon erkannt? Bon Jovi, Living on a Prayer. Jetzt hier bei Hamburg 2. Schönen Freitag.

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Laut mitsingen. Ja, Bryan Adams ist das. Und sie hören nicht mehr auf. Er wollte im Wembley-Stadion einfach nur Heaven singen und dann war das Publikum so laut, dass er ihm gleich ganz das Mikrofon überlassen hat. Das machen wir auch am 9. Oktober in der Barclays Arena beim Hamburg 2 Konzert. Ganz laut Heaven singen. Wir üben jetzt schon mal an eurem Freitag die wunderschöne Ballade in voller Länge. Hier ist Bryan Adams bei Hamburg 2.

0: der Brian. Bringt uns immer zum Träumen, ne? Heaven, Hamburg 2. Richtig viele 80er. Es ist Freitag und gleich für euch diese 80er. Das sind die Synthies zum Wegarbeiten. Erasure sind das. Sometimes in voller Länge. Gleich nach 2.
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0: Viele Wolken am Himmel. 23 Grad in Lohbrügge, 24 in Uhlenhorst. Heute bleibt's meist grau, zwischendurch lockert es mal etwas auf. Und am Nachmittag wirkt die Sonne stellenweise durch. Dazu bleibt es trocken und angenehm warm. In der Nacht geht's runter auf ungefähr 13 Grad. Morgen startet freundlicher mit mehr Sonne und bis zu 23 Grad.
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17: Ich bin Ines Wiese, schönen guten Tag. Bahnreisende von Hamburg Richtung Bremen und Hannover brauchen nach wie vor Geduld. Die Strecke ist weiter nur eingeschränkt befahrbar, heißt es. Grund ist ein Oberleitungsschaden bei Bad Bevensen, der repariert werden muss. Die Arbeitslosenzahl ist in diesem Monat hier in Hamburg wieder deutlich gestiegen, und zwar um fast 2.900 auf knapp 97.000. Bundesweit ist die Arbeitslosenzahl wieder über die 3-Millionen-Marke gestiegen. Und nach 2 Hitzetagen müssen sich Metal-Fans im schleswig-holsteinischen Wacken am Nachmittag auf Regen, Gewitter und teils auch starke Böen einstellen. Morgen soll es dann für die Festival-Fans wieder besser werden.
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18: Hey, Verkehrs-KI. Was ist los auf den Straßen? Amsingstraße. Dichter Verkehr. Auf der A1 Richtung Bremen zwischen Oehendorf und Stillhorn. Gefahr durch ungesicherte Unfallstelle. 7 Kilometer Stau. Und Steinhauer Damm zwischen Wallstraße und Billstraße. Dichter Verkehr.
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19: Es geht um Rinder und um einen Weltstar. So viel sage ich schon. Bei Wer war es gleich? Unsere eine Musikfrage, zwei Antwortmöglichkeiten gebe ich vor. Miträtseln bringt total viel Spaß. Macht ihr gleich jetzt Erasure. Das sind die fröhlichen Synthies für einen Freitag. So nenne ich das.

0: die Schultern zu klopfen hier. Die Bee Gees, You Win Again an eurem Freitag.
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0: Das bringt so viel Spaß mit zu rätseln. Vor allen Dingen kriegt man mal den Kopf frei und denkt an was anderes. Die eine Musikfrage, zwei Antwortmöglichkeiten gebe ich vor. Und los geht's. Welcher Hamburg 2-Star hat neben der Musik auch Rinder gezüchtet? War das Joe Cocker? Oder war es Lionel Richie? Wer war es? Wer hat neben der Musik Rinder gezüchtet oder züchtet sie ja vielleicht noch? Lionel Richie oder Joe Cocker? Vorstellbar ist es bei beiden, ne? Es war aber Joe Cocker. Der zog sich mit seiner Frau Pam Baker damals auf eine abgelegene Ranch in Colorado zurück, wo er Gemüse angebaut hat und zeitweise sogar Rinder gezüchtet. Hier ist er, der Mann, der so sexy singen konnte mit You Can Leave Your Hat On bei Hamburg 2, Joe Cocker.

0: Udo Lindenberg, der Sonderzug nach Pankow. Das ist der Hamburg 2 Kulthit hier. Richtig viele 80er, die werden gleich ein bisschen, naja, düster ist das falsche Wort, aber so ein bisschen mystischer. Die Hooters, All You Zombies, und das hat was mit dem Hamburger Dom zu tun, gleich.
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Hamburg 2. 5 Wochen haben wir diesmal Zeit für den Hamburger Sommerdom. Er ist tatsächlich eine Woche länger. Ich war schon da letztes Wochenende. Ich finde ja, es lohnt sich immer, ne? Auch wenn man abends geht, wenn es denn dunkel wird und die ganzen Karussells ihre Lichter anmachen und dann diese riesen Schwenkarme. Ich gehe nicht mehr rein, dafür futter ich mich gerne durch den Dom. Falls ihr plant, dahin zu gehen, guckt euch auch mal die Geisterbahn an. Die ist dieses Mal wieder da. Der Dom Dark Ride. Die größte 2-Etagen-Geisterbahn Europas. Und das Lustige ist, ihr könnt auch gleich selber zu Geistern werden, also zu sogenannten Erschreckern, denn ihr könnt nach der Fahrt in den Scary Room und dann könnt ihr die nächsten Vorbeifahrenden selber erschrecken. Dazu passt der nächste Song, finde ich. Richtig viele 80er, der hat auch immer so eine leichte Mystik und es geht um Zombies. Wisst ihr schon, was ich meine? All you Zombies, die Hooters, aber gleich kommt der Glitzer. Und jetzt ist wieder gar nicht mehr so mystisch, finde ich. Schönen Freitag.

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2: Es ist 2:30.
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3: Schönen guten Tag. Arbeitslosenzahl deutlich gestiegen und Azubi-Gehälter steigen. Schauer, einzelne Gewitter bis 25 Grad. Die Arbeitslosenzahl ist in diesem Monat hier in Hamburg wieder deutlich gestiegen, und zwar um fast 2.900 auf knapp 97.000. Bundesweit ist die Arbeitslosenzahl wieder über die 3-Millionen-Marke gestiegen. Oliver Obanke.
4: Unternehmen stellen oft erst ab September wieder neu ein, dann beginnt auch das neue Ausbildungsjahr. Insgesamt setzt sich am Arbeitsmarkt die schwache Entwicklung der vergangenen Monate fort, sagt Bundesagentur für Arbeit Vorstand Terzenbach. Besonders die schwache Konjunktur und weiter hohe Energiepreise machen vielen Unternehmen zu schaffen. Auch werden die Beschäftigten im Schnitt immer älter, weil weniger junge Menschen nachkommen. Im September entspannt sich die Lage dann aber voraussichtlich wieder etwas.
3: Gute Nachrichten für Azubis. Wer in einem Betrieb mit Tarifvertrag lernt, verdient deutlich mehr als noch vor ein paar Jahren. Im Schnitt sind die Ausbildungsvergünstigungen im vergangenen Jahr um fast 7% gestiegen und damit stärker als die normalen Löhne. Das haben jetzt Experten der Hans-Böckler-Stiftung errechnet. Claudia Wächter.
5: Für die meisten bedeutet das, schon im ersten Lehrjahr gibt es mehr als 1.000 Euro pro Monat, also auch mehr als Studierende mit der maximalen BAföG-Förderung bekommen. Azubis sollen möglichst auf eigenen Beinen stehen, heißt das Ziel der Gewerkschafter. Aber es gibt auch große Unterschiede. Gut verdienen Azubis zum Beispiel im öffentlichen Dienst, in der Pflege, aber auch in der Baubranche. Im Friseurhandwerk dagegen gibt es deutlich weniger.
3: Im weltweiten Streit um seine Investorenpläne hat FIFA-Präsident Infantino Berichten zufolge einen engen Vertrauten verloren. Carlos Cordero, hochrangiger Berater des Fußball-Weltverbandes, trat aus Protest gegen das Vorhaben zurück, wie die Nachrichtenagentur AP und der Sender Sky News mitteilen. Was, wenn im Flieger der Sitznachbar plötzlich ein größerer Hund ist? In Italien ist das jetzt erlaubt. Als erste Fluggesellschaft in Europa lässt die italienische Lufthansa-Tochter ITA Airways größere Hunde an Bord zu. Claudia Wächter, wie wird denn das gehandhabt?
5: Ja, die Vierbeiner sitzen am Fenster oder besser gesagt liegen unten auf einer Decke. Maulkorb ist Pflicht und sie müssen auch angeleint sein. Herrchen oder Frauchen sitzt daneben und falls ein anderer Fluggast Angst hat vor Hunden oder allergisch ist gegen Hundehaare, dann darf er natürlich einen Platz in sicherer Entfernung wählen. Gratis ist das Ganze übrigens nicht. Auch der Hundeplatz, der muss bezahlt werden. Die Italiener hier finden, das ist eine super Idee, weil Hunde einfach für viele zur Familie dazugehören und Flugreisen für große Vierbeiner oft traumatisch sind. Im Käfig unten im Gepäckraum, also Schluss damit. Allerdings, Stand jetzt, sind Schäferhunde und Co. hier nur auf Inlandsflügen erlaubt.
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0: Düsternis von Depeche Mode, Shake the Disease, das können sie wie keiner anderen, ne? 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

0: Das gibt klar. Natürlich die 50 Euro. What's love got to do with it? Genau, Tina Turner. Genau. Dörte, viel Spaß mit 50 Euro.
1: Ich bedanke mich ganz herzlich. Dankeschön, Arne.
0: Dörte, dir einen schönen Tag und jetzt obendrauf noch der ganze Tina Turner 80er. What's love got to do with it? Einen schönen
1: Dankeschön.
0: Tag.
1: Dankeschön.

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Richtig viele 80er an eurem Freitag. Und was macht man, wenn man große Gefühle haben möchte? Filmmusik? Euer Dirty Dancing Moment kommt. Und es soll Teil 2 geben, wieder mit Jennifer Grey als Baby. Also wirklich die Fortführung von unserem Dirty Dancing aus den 80ern. Ich bin sehr gespannt, wie sie das umsetzen werden. Angeblich lernt Jennifer Grey schon wieder tanzen für die Fortsetzung. Hungry Eyes. Eric Carmen. Wie war das? Wer sich bei dieser Musik nicht verliebt, der hat kein Blut in den Adern, sondern nur Wasser. Jetzt hier bei Hamburg 2.

0: Euer Dirty Dancing Moment an eurem Freitag. Hamburg 2, richtig viele 80er. Und die gibt's gleich in Form von Ollis 80er Charts. Unser Chartshow, die Top 25 aus dieser Kalenderwoche aus 1982. Und er hat Perlen dabei. Ich feiere es jedes Mal. Ihr bleibt einfach dran und ich verrate euch schon mal, was der nächste 80er ist. Gleich für euch dieser hier. Klingt noch wie eine Filmmusik, ne? Aber gleich wisst ihr es. Es sind Albano und Romina Power. Genauso, in voller Länge, gleich nach 3.
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9: Viele Wolken und ziemlich drückend. Es sind 36 Grad in Wilhelmsburg, 36 in Dulsdorf. Heute hält sich erst noch die schwüle Wärme. Später ziehen Gewitter und dann etwas Regen durch. Dabei geht's spürbar runter. In der Nacht geht's auf ungefähr 16 Grad. Morgen gibt's einen deutlich freundlicheren Mix aus Wolken und Sonne mit bis zu 26 Grad.
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20: Mit Ines Wiese, schönen guten Tag. Die Arbeitslosenzahl ist in diesem Monat hier in Hamburg wieder deutlich gestiegen. Und zwar um fast 2.900 auf knapp 97.000. Die Arbeitslosenquote liegt aktuell bei 8,5% hier in Hamburg. Gute Nachrichten für Azubis. Wer in einem Betrieb mit Tarifvertrag lernt, verdient deutlich mehr als noch vor ein paar Jahren. Im Schnitt sind die Ausbildungsvergütungen im vergangenen Jahr um fast 7% gestiegen und damit stärker als die normalen Löhne. Das haben Experten der Hans-Böckler-Stiftung errechnet. Und fast 50.000 Migranten sind in den vergangenen Tagen übereinstimmenden Medienberichten zufolge von Marokko aus irregulär in die spanische Nordafrika-Exklave Ceuta gelangt. Die spanische Regierung setzt dort erstmals seit dem Massenzustrom von Mai 2021 wieder das Militär zur Unterstützung der Grenzsicherung ein.
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24: Hey, Verkehrs-KI, was ist los auf den Straßen?
25: Auf der A1 Richtung Bremen. Unfall zwischen Ühjendorf und Stillhorn. 9 Kilometer Stau. Auf der A7 Richtung Flensburg. 8 Kilometer Stau zwischen Dreieck Südwest und Othmarschen. Und auf der A7 Richtung Hamburg. 7 Kilometer Stau zwischen Schnelsen und Sparenfeld.
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28: Heute hätte ich ja wirklich unheimlich gerne live aus der Heimat von Conan gesendet. Hat aber nicht geklappt. Keine Sorge, ihr bekommt jetzt natürlich trotzdem wieder eine große Portion Original 80er Charts. Let's go!
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28: Heute mit Ich will Spaß, Ebony and Ivory, Carbonara, Down Under ist dabei, Rosanna, Felicita und verdammt lang her. Das ist cool.
19: Heute das Jahr 1982.
28: Das sind die Charts aus dem Jahr, als Conan der Barbar in unsere Kinos stürmte. Wahnsinn. Jetzt die kompletten Top 25 aus genau dieser Woche damals, 82. Als wäre es gestern gewesen. Mensch, nur ein paar Wochen vorher hatte Italien uns im WM-Finale geschlagen mit 3-1. Tja, und den Musikcharts hörte man das damals immer noch an. August 82.
19: Platz 25.
28: Die Eheleute Albano und Romina Power. Was für eine Freude. Auf Italienisch.
31: Felici.

0: Und der Wahnsinnsgitarrist Steve Lukather. Natürlich Toto, Leute. Das war ihr zweiter großer Hit bei uns im August 82.
1: Platz 24.
0: Rosanna. Weiter in den Originalcharts aus genau dieser Woche im August 82.
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3: Ach, das ist sowieso alles ganz einfach. Der Mann da, der hat sich oben in der Kasse 1,2 Millionen geholt mit einem Koffer. Und der Herr da drüben, der wollte ihn aufhalten. Das ist der Hausdetektiv. Und da hat der Mann die Pistole gezogen und da hat der Hausdetektiv geschossen.
0: Aber so einfach war dieser Fall natürlich nicht. Siegfried Lowitz spielte 1982 mal wieder Kriminalhauptkommissar Erwin Köster in der ZDF-Serie Der Alte. Natürlich löste er auch diesen kniffligen Fall wieder. Und als am Ende dann alles aufgeklärt war, dann lief im Abspann dieser Song von Frank Duval and Orchestra. In unseren Charts im August 82.
1: Platz 23.
0: Frank Duval mit Face to Face.

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0: Das war der größte Hit der britischen Funkband im August 82 bei uns.
1: Platz 22.
0: Just an Illusion. Heute bringe ich euch die Originalcharts aus der Zeit, als der Amerikaner Jimmy Connors Wimbledon gewinnt gegen seinen Landsmann John McEnroe. Habt ihr es gesehen?
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0: Jetzt die Ehefrau von Adriano Celentano. Das hier war ihr Sommerhit 82. Non succederà più. Meine Damen und Herren, Claudia Mori und Adriano singt mit.

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2: Schönen guten Tag. Arbeitslosenzahl deutlich gestiegen. Inzwischen rund 60.000 Migranten in Ceuta. Viele Wolkenschauer, einzelne Gewitter bis 25 Grad. Die Arbeitslosenzahl ist in diesem Monat in Hamburg wieder deutlich gestiegen. Und zwar um fast 2.900 auf knapp 97.000. Bundesweit ist die Arbeitslosenzahl wieder über die 3-Millionen-Marke geklettert. Oliver Obanke.
3: Unternehmen stellen oft erst ab September wieder neu ein, dann beginnt auch das neue Ausbildungsjahr. Insgesamt setzt sich am Arbeitsmarkt die schwache Entwicklung der vergangenen Monate fort, sagt Bundesagentur für Arbeit Vorstand Terzenbach. Besonders die schwache Konjunktur und weiter hohe Energiepreise machen vielen Unternehmen zu schaffen. Auch werden die Beschäftigten im Schnitt immer älter, weil weniger junge Menschen nachkommen. Im September entspannt sich die Lage dann aber voraussichtlich wieder etwas.
2: Der Andrang von Migranten in der spanischen Nordafrika-Exklave Ceuta nimmt immer weiter zu. Nach Behördenangaben haben in den vergangenen Tagen fast 60.000 Menschen versucht, von Marokko aus in das spanische Gebiet zu gelangen. Mindestens 19 Menschen sind dabei gestorben. Christoph Meyer.
4: Es waren chaotische Bilder, die aus Ceuta in die Welt getragen wurden. Viele der Migranten erreichten die spanische Exklave über das Meer und drängten sich an der Küste. In anderen EU-Staaten löste der Andrang große Besorgnis aus. Italiens Ministerpräsidentin Giorgia Meloni forderte gar einen Ausschluss Spaniens aus dem Schengen-Raum. Zuspruch erhielt sie aus Schweden und Finnland. Frankreich verstärkte die Grenzkontrollen zu seinem südlichen Nachbarland.
2: Nächster Rückschlag für Gianni Infantino. Im Streit um den geplanten Verkauf von WM-Anteilen verliert der FIFA-Präsident jetzt seinen engen Vertrauten Carlos Cordero, berichtet der Sender Sky News. Thomas Thunfeld.
5: Er könne bei den Investorenplänen nicht tatenlos zusehen, erklärt er. Infantino vertraute seinen Rückzug. Diese seien ein schlechtes Geschäft für die FIFA-Mitgliedsverbände und für die Zukunft des Fußballs. Für das Milliardenvorhaben des FIFA-Präsidenten bedeutet der Rückzug seines engen Vertrauten einen weiteren Rückschlag. Und da sich nach der UEFA nun auch der Fußballverband von Nord- und Mittelamerika gegen Infantinos Vorhaben gestellt hat, scheint der Plan ohnehin keine Zukunft mehr zu haben.
2: Was, wenn im Flieger der Sitznachbar plötzlich ein größerer Hund ist? In Italien ist das jetzt erlaubt. Als erste Fluggesellschaft in Europa lässt die italienische Lufthansa-Tochter ITA Airways größere Hunde an Bord zu. Claudia Wächter, wie wird denn das gehandhabt?
6: Ja, die Vierbeiner sitzen am Fenster oder besser gesagt liegen unten auf einer Decke. Maulkorb ist Pflicht und sie müssen auch angeleint sein. Herrchen oder Frauchen sitzt daneben und falls ein anderer Fluggast Angst hat vor Hunden oder allergisch ist gegen Hundehaare, dann darf er natürlich einen Platz in sicherer Entfernung wählen. Gratis ist das Ganze übrigens nicht. Auch der Hundeplatz, der muss bezahlt werden. Die Italiener hier finden, das ist eine super Idee, weil Hunde einfach für viele zur Familie dazugehören und Flugreisen für große Vierbeiner oft traumatisch sind. Im Käfig unten im Gepäckraum, also Schluss damit. Allerdings Stand jetzt sind Schäferhunde und Co. hier nur auf Inlandsflügen erlaubt.
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0: 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Eine der erfolgreichsten deutschsprachigen Rockbands überhaupt. Im August 82 bei uns.
1: Platz 20.
0: Über 40 Jahre ist das jetzt her. Oder auf Kölsch, verdammt lang her. Wie kultig.
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0: Jetzt fast noch kultiger die Berliner Band UKW. Das hier war einer ihrer beiden Hits 82. In dieser Woche im August damals.
1: Platz 19.
0: Sommersprossen. 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

0: Kasseler Kunsthochschule, die Band, jawoll, bei Hamburg 2. Im August 82 bei uns.
1: Platz 18.
0: Ihr cooler, neue deutsche Welle-Hit, Taxi. Schöne Fahrt, ne? Und auf der heutigen Fahrt bis nach Platz 1 kommen wir zusammen noch an 7 weiteren NDW-Krachern aus 82 vorbei. Zum Beispiel dem hier, auch purer Kult. Rock'n'Roll, Leute. Aber auf Bayerisch. Wie geil. Günther Siegel und Barney Murphy, die Spider-Murphy-Gang, im August 82 bei uns.

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1: Wir schreiben das Jahr 1982. So klang das damals in den deutschen Single-Charts.
0: Platz 16.

0: Elektro-Kombo Tangerine Dream mit dem Titelsong zum Schimanski-Tatort Das Mädchen auf der Treppe. Im August 82 bei uns.
1: Platz 16.
0: Echtes Kultfernsehen der 80er. Gleich habe ich Men at Work, Fräulein Menke, Falco und Hubert K. für euch. Jetzt 2 Tickets bitte.
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0: Im August 82, da heißen die erfolgreichsten Kinofilme an unseren Kinokassen Der Bomber mit Bud Spencer oder Robert Redfords Die 3 Tage des Kondors. Der 2. Teil von Mad Max mit Mel Gibson oder dieser hammergeile sogenannte Low-Fantasy-Film.
3: Sie sagen, er wird kommen. Aus den Norden. Ein Mann mit großen Kräften. Ein Eroberer. Er wird eines Tages König sein. Und die Schlangen der Erde zermalmen.
4: Wäre ich tot und du würdest noch um dein Leben kämpfen, ich käme aus der Hölle wieder zurück, um an deiner Seite zu kämpfen.
3: Arnold Schwarzenegger, Conan der Barbar. Ein Film wie ein Erdbeben. Conan der Barbar. Ein Ereignis.
0: Damit wurde Arnold Schwarzenegger weltbekannt. Übrigens machte er 90% aller Stunts selbst. 90? Wieso nicht 100? Was war da los, Arnie? Trotzdem Glückwunsch zu einem der erfolgreichsten Filme des Jahres 1982. Conan der Barbar.
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0: Zurück in die Musikcharts aus genau derselben Zeit, 82. Gleich mit Franziska Menke aus Maschen. Jetzt nach Australien. In dieser Woche im August 82.
1: Platz 15.
0: Eine ganz neue Band damals, Men at Work nannten sie sich. In genau dieser Woche damals, Platz 15 für ihr kultiges Down Under.

0: 2. Ihr Vater war der Produzent von Truckstop. Das hier, das war Töchterchens NDW-Riesenhit im August 82.
1: Platz 14.
0: Hohe Berge. Unvergesslich, oder? So wie dieser große Fernsehmoment. Was waren wir stolz auf sie? Nicole gewann 1982 den Grand Prix für uns. Das war der Moment.
2: And to end our program, we will of course hear again the winning song for the 1982 Eurovision Song Contest. Ein bisschen Frieden from Germany.
0: Und ihr Titel wurde natürlich deshalb fast überall in Europa ein Riesenhit. Bei uns war sie auch schon ganz oben auf der 1 gewesen. August 82 noch.
1: Platz 13.

0: Herzlichen Glückwunsch an Nicole. Danke an Nicole.
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0: Okay, nochmal kurz zum frisch gebackenen Fußball-Weltmeister.

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23: Viele Wolken unterwegs, dazu wirkt's eher grau als freundlich. Es sind 25 Grad in Dulsdorf, 24 in Duvenstedt. Heute bleibt's noch dicht bewölkt, am Abend mischt sich kurz mal etwas freundlichere Luft dazwischen. Und in der Nacht geht's runter auf ungefähr 16 Grad. Morgen startet der Tag noch zäh, mit vielen Wolken. Später lockert's auf und es wird mit bis zu 23 Grad freundlicher.
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25: Ich bin Daniela Reinicke. Einen Tag vor der großen CSD-Demonstration bei uns in der Stadt gibt es auch heute Abend schon ein Event, den 11. Deichmarsch für mehr lesbische Sichtbarkeit. Erwartet werden in der Innenstadt gut 1500 Teilnehmer, die vom Gänsemarkt über unter anderem die Reeperbahn und die Feldstraße zur Holstenstraße laufen. Bis zu 60.000 Migranten sollen laut Behördenangaben von Marokko aus in die spanische Nordafrika-Exklave Ceuta gelangt sein. Nach dem Andrang haben sich andere europäische Länder wie Italien oder auch Finnland kritisch gegenüber Spanien geäußert. Frankreich hat unterdessen seine Grenzkontrollen verstärkt. Und der Streit um die FIFA-Pläne von Präsident Gianni Infantino spitzt sich zu. Nach der UEFA stellt sich jetzt auch der asiatische Fußballverband dagegen. Er sieht die Einheit des Weltfußballs in Gefahr.
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2: Hey, Verkehrs-KI, was ist los auf den Straßen?
1: Steinhauer Damm, Heidenkampsweg, zwischen Wallstraße und Billstraße dichter Verkehr. Und auf der A1 Richtung Bremen, zwischen Öhendorf und Maschener Kreuz, 14 Kilometer Stau.
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1: Die 25 größten Singles in genau dieser Woche 1982. Gleich mit Asia, Adam Ant, Spliff und Hubert K. Das ist ja super kultig heute. Wisst ihr was? 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Weiter mit den Originalcharts aus 82. Jetzt, haha, Falco, Leute, wunderbar.
4: Platz 11.

0: Das war sein zweiter großer Hit bei uns. Im August 82.
1: Platz 11.
0: Maschine brennt.
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0: Habt ihr mitgezählt? 9 NDW-Knaller habe ich euch versprochen. Hier ist schon wieder einer. Hubert Kemmler aus Reutlingen. Genau, das ist unser Hubert K. Das war sein starkes Debüt damals. Hiermit stellt er sich erstmals bei uns vor. Das war noch vor Sternenhimmel. August 82.
1: Platz 10.

0: 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Das war sein größter Hit bei uns. Extrem tanzbar, oder? August 82.
1: Platz 9.
0: Goody Two Shoes. Jetzt eine sogenannte Supergroup. So nannte man Bands, die aus verschiedenen anderen Bands zusammengesetzt wurden. Hier waren Mitglieder von Yes dabei, von Emerson, Lake & Palmer, von Saga und von Uriah Heep. Asia. Trotz dieser Wahnsinnsbesetzung schafften Asia wirklich nur einen einzigen Hit bei uns. Diesen großen Song hier. August 82.
1: Platz 8.
0: Asia und Heat of the Moment.

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0: Platz 7.

0: deutsches Liedgut in dieser Woche im August 82 bei uns.
1: Platz 7.
0: Carbonara. Ach, das wäre jetzt was, ne? Schön Pasta, klein Vino dazu. Aber Andi, der kann leider nicht dabei sein. Andi muss jetzt nämlich los.
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0: Andi Borg.
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0: August 82.
1: Platz 6.
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0: Och, Andi.
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0: Adios, amor. Schön war's. Tschüss, Andi.
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0: Die sind damals 1982 in der ZDF-Hitparade aufgetreten. Und die Zuschauer, die trauten ihren Ohren und Augen nicht.
4: Aha, aha, aha.
0: Wer ist das denn? Ach, Stefan Remmler und sein Trio. Also, Trio.
4: Aha.
0: August 82 bei uns.
1: Platz 5.
4: Aha.
0: Bahnbrechendes Debüt war das. Da, da, da.
4: Aha.
0: Hier, hier, hier. Bei Hamburg 2.

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2: Schönen guten Tag. Große CSD-Demo morgen in Hamburg. Inzwischen rund 60.000 Migranten in Ceuta. Viele Wolken, Schauer, einzelne Gewitter bis 25 Grad. Autofahrer sollten morgen die Hamburger Innenstadt meiden. Grund ist die große Christopher Street Day Demonstration, zu der 250.000 Menschen erwartet werden. Carolina Koblin.
3: Teilnehmer der CSD-Demo versammeln sich ab 8 Uhr an der Lübecker Straße. Um 12 Uhr startet dann der Aufzug. Die Route führt unter anderem über den Steindamm, die Adenauer Allee, die Steinstraße, die Mönckebergstraße und den Glockengießer Wall. An der Lombardsbrücke wird die Demo enden. Bis 19 Uhr muss in dem Bereich mit Einschränkungen gerechnet werden. Wer kann, sollte auf die Bahn umsteigen.
2: Der Andrang von Migranten in der spanischen Nordafrika-Exklave Ceuta nimmt weiter zu. Nach Behördenangaben haben in den vergangenen Tagen fast 60.000 Menschen versucht, von Marokko aus in das spanische Gebiet zu gelangen. Mindestens 19 Menschen sind dabei gestorben. Christoph Meyer.
4: Es waren chaotische Bilder, die aus Ceuta in die Welt getragen wurden. Viele der Migranten erreichten die spanische Exklave über das Meer und drängten sich an der Küste. In anderen EU-Staaten löste der Andrang große Besorgnis aus. Italiens Ministerpräsidentin Giorgia Meloni forderte gar einen Ausschluss Spaniens aus dem Schengen-Raum. Zuspruch erhielt sie aus Schweden und Finnland. Frankreich verstärkte die Grenzkontrollen zu seinem südlichen Nachbarland.
2: Nächster Rückschlag für Gianni Infantino. Im Streit um den geplanten Verkauf von WM-Anteilen verliert der FIFA-Präsident jetzt seinen engen Vertrauten Carlos Cordero, berichtet der Sender Sky News. Thomas Thunfeld.
5: Er könne bei den Investorenplänen nicht tatenlos zusehen, erklärt er. Infantino vertraute seinen Rückzug. Diese seien ein schlechtes Geschäft für die FIFA-Mitgliedsverbände und für die Zukunft des Fußballs. Für das Milliardenvorhaben des FIFA-Präsidenten bedeutet der Rückzug seines engen Vertrauten einen weiteren Rückschlag. Und da sich nach der UEFA nun auch der Fußballverband von Nord- und Mittelamerika gegen Infantinos Vorhaben gestellt hat, scheint der Plan ohnehin keine Zukunft mehr zu haben.
2: Schwitzen, wälzen, ständig aufwachen, schlafen zu zweit ist bei Hitze eine ganz eigene Herausforderung. Simon Müller hat kühle Tipps für gemeinsame Sommernächte.
6: Ganz generell gilt, zwei Körper produzieren doppelt so viel Wärme wie ein Körper, ganz egal welches Geschlecht. Aber trotzdem ist es schon so, dass Männer im Schnitt etwas mehr Muskelmasse haben und Muskeln verbrauchen auch im Schlaf Energie und produzieren dadurch Wärme. Wenig überraschend ist das Effektivste, möglichst viel Platz zwischen sich und dem Partner oder der Partnerin zu bekommen. Also eine Lösung wäre, dass jeder seine eigene Bettdecke bekommt, mit einem eigenen Wärmegrad statt einer gemeinsamen großen. Wer es noch konsequenter mag, der schläft dann vielleicht gelegentlich in getrennten Zimmern, um dem Partner Platz zu machen und sich nachts nicht noch gegenseitig aufzuhitzen. Ein weiterer cleverer Trick ist es, eine Wasserflasche einzufrieren und dann nachts unter die Decke zu legen oder den eigenen Schlafanzug kurz vorm Anziehen in den Gefrierer zu tun.
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0: Platz 4.

0: neuen Song gehört an die Spitze unserer Charts. Ach, da war er ja schon. Die fabelhaften Legenden. Paul McCartney und Stevie Wonder. Ich finde, das ist einer der schönsten Songs aller Zeiten. August 82 immer noch dabei.
1: Platz 4.
0: Ebony und Ivory.
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0: Nee, sorry, ich fand das damals nicht witzig. Aber tatsächlich, diese Coverversion war damals super erfolgreich.
3: Jawohl.
0: Frank Zander. Seine Version von... Wie schön. August 82.
1: Platz 3.
0: Was sagt ihr hierzu? Zur Hymne für die französische Nationalheldin Jeanne d'Arc. 550 Jahre war sie damals schon tot. Da schufen die britischen Synthie-Popper diesen Welthit für sie. Im August 82 bei uns.
1: Platz 2.
0: Made of Orléans.

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28: Heute die Original-Charts aus genau dieser Woche 1982. Gleich erfahrt ihr, welche kleine schwarze Single in der Zeit damals am allermeisten über die Ladentische ging und deshalb auf Platz 1 unserer Charts war. Gleich, sag ich's euch. Aber eben erst gleich.
29: Gleich.
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28: Ganz klitzekleine Pause mit den deutschen Charts. Bisschen Zeit ist ja heute noch. Das hier, das war zur selben Zeit in den anderen großen Hitparaden der Welt los.
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28: Seit Ende Mai 82 lief in den Kinos in den Staaten der dritte Teil von Rocky. Und im August 82 schaffte es der große Hit aus dem Film auf Platz 1 der American Top 40. Survivor, Eye of the Tiger.

0: dieser Woche im August 82 an der Spitze der American Top 40. Klar, Survivor! Und so sah es in derselben Woche damals hier nebenan auf der Insel aus.
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0: In dieser Woche im August 82. Ho, ganz oben an der Spitze, keltischer Folk. Bisschen gemixt mit New Wave, wie man damals sagte. Das ist die Band von Kevin Rowland. Seine Jungs aus Birmingham kommen sie.

0: die Spitze der englischen Charts im August 82 für die Dexys Midnight Runners. Come on, Eileen. Jetzt erfahrt ihr endlich auch, wer damals im August 82 bei uns in Deutschland ganz oben auf Platz 1 war.
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0: Es ist soweit. Wir sind ganz oben angelangt. Mehr geht heute nicht. Hier ist der Top-Titel in der Woche ab dem 2. August 1982. Maximal 210, bitte. Das war der Sommerhit 82 und wirklich alle haben mitgesungen. Auch die Fußgänger. Und jetzt passiert es gleich wieder. Leute, macht die Fenster auf, dreht die Anlage voll auf, spannt eure Nachbarn ein und lasst uns gemeinsam ausflippen. Hier ist
1: Platz 1
0: der deutschen Charts in dieser Woche 1982. Markus, ich will Spaß. Ciao, bis nächste Woche. Ich bin Olli Weilberg, hier bei Hamburg 2.

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2: Viele Wolken hängen über uns. Später kommt in einzelnen Schüben auch mal etwas Regen dazu. 25 Grad im Schanzenviertel, 26 in Neugraben-Fischbek. Heute bleibt es erst noch ziemlich warm und schwül, dann ziehen mehr Wolken durch und gegen Abend mischt sich stellenweise ein Schauer hinein. In der Nacht geht's unter auf ungefähr 13 Grad. Morgen wird's freundlicher, mit mehr Sonne und bis zu 23 Grad.
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4: Mit Daniela Reinicke, guten Tag. Der ADAC erwartet eines der staureichsten Wochenenden des Jahres, vor allem rund um Hamburg. Auch die letzten beiden Bundesländer Bayern und Baden-Württemberg starten in die Ferien und das belastet vor allem die Routen Richtung Nord- und Ostsee sowie Dänemark. Innenminister Dobrindt will angesichts zehntausender Flüchtlinge in der spanischen Nordafrika-Exklave Ceuta an der Kontrolle der deutschen Landesgrenzen festhalten. Bis wann die Kontrollen verlängert werden sollen, sagt er nicht. Nach der aufsehenerregenden Hackerattacke eines KI-Modells des ChatGPT-Entwicklers OpenAI muss der Rivale Anthropic zugeben, dass ihm etwas Ähnliches passiert ist. Demnach ist in Testläufen künstliche Intelligenz von Anthropic ungeplant in Computersysteme von drei Unternehmen, die nicht namentlich genannt werden, eingedrungen. Bemerkt hatten es beide Seiten erst einmal nicht.
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7: Hey, Verkehrs-KI. Was ist los auf den Straßen?
8: Auf der A7 Richtung Hamburg zwischen Quickborn und Bahrenfeld 12 Kilometer Stau. Und auf der A1 Richtung Bremen zwischen Öjendorf und Stillhorn 10 Kilometer Stau. Und auf der A7 Richtung Flensburg zwischen Heimfeld und Othmarschen 8 Kilometer Stau.
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4: Wir reden gleich mal über einen wachsenden Trend, Konzertfilme. Ganz, ganz viele sind da gerade am Start, wo ihr euch das Konzertfeeling einfach nach Hause holt. UB40 jetzt, Red Red Wine, das ist das Gläschen Wein auf der Terrasse, im Stadtpark, im

nicht mehr nur Filmmusik hier. Hamburg 2 mit Huey Lewis and the News, The Power of Love, kommt aus Zurück in die Zukunft, ist aber nicht nur ein Film, mittlerweile auch ein Musical hier in Hamburg. Kann man sich auch mal angucken. Und wir müssen noch über einen weiteren Trend reden, über Konzertfilme. Ganz, ganz viele sind zurzeit in den Streamingdiensten zu sehen und so viele gute darunter. M zum Beispiel, Live in Mexico City auf Netflix. Ja, Depeche Mode. Oder wir haben Simply Red live in Santiago. Gerade erst rausgekommen, gibt's auf der Dreisat-Mediathek noch. Wir hätten Kylie Minogue im Angebot. Die Tension Tour live. Und auch Queen werden demnächst einen neuen Konzertfilm rausbringen, wobei er nicht neu ist, sondern nur überarbeitet. Wird es dann für einen ganz kurzen Zeitraum in den Kinos geben. Das Konzert aus Budapest damals aus den 80ern. Das kann man dann da wieder sehen. Neu überarbeitet. Friends will be friends. Das ist der, wo sich alle bei den Konzerten im Stadion in den Armen gelegen haben und einfach nur das Leben gefeiert. Queen bei Hamburg 2.

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0: Schönen Freitag.
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0: Was soll rauf? Andi aus Wandsbek aufs 80er Mixtape.
2: Ich würde mir Somebody's Watching Me von Rockwell wünschen.
0: Warum?
2: Ich habe eine ganz, ganz tolle Erinnerung an den Song. Wir hatten mal diesen ganz, ganz schönen Sommerabend, wo meine Freundin und ich zu diesem Song abgegangen sind. Und jedes Mal, wenn ich diesen Song höre, dann denke ich an diesen Sommerabend.
0: Okay.
2: Ich freue mich sehr, dass ihr den spielt.
0: Sehr, sehr gerne. Rockwell, Somebody's Watching Me für euren Freitagabend jetzt hier bei Hamburg 2.

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2: Mit Daniela Reinicke. Moin. Und das sind zwei unserer Themen in dieser Sendung. Hunderttausende kommen nach Hamburg zum Christopher Street Day und Mieterverein ruft zum Protest auf. Das Wetter abends bewölkt, nachts teils klar, 14 Grad. Die Hamburger Polizei rät Autofahrern morgen, die Innenstadt zu meiden. Grund ist die Christopher Street Day Demonstration mit bis zu 250.000 erwarteten Teilnehmern. Aber auch heute Abend schon sollten Autofahrer einen Bogen um einen kleinen Bereich in der City machen. Carolina Koblin.
3: Ab 18.30 Uhr findet der 11. Hamburger Deichmarsch für mehr lesbische Sichtbarkeit statt. Erwartet werden bis zu 1.500 Menschen, die vom Gänsemarkt unter anderem über die Feldstraße und die Reeperbahn bis zur Holstenstraße laufen. Und für alle, die morgen in der City unterwegs sein wollen, Teilnehmer der CSD-Demo versammeln sich ab 8 Uhr an der Lübecker Straße. Um 12 Uhr startet dann der Aufzug. Die Route führt unter anderem über den Steindamm, die Adenauer Allee, die Steinstraße, die Mönckebergstraße und den Glockengießer Wall. An der Lombardsbrücke wird die Demo enden. Bis 19 Uhr muss in dem Bereich mit Einschränkungen gerechnet werden. Wer kann, sollte auf die Bahn umsteigen.
2: Übrigens beteiligt sich bei der Demonstration auch ein Wagen des Berliner CSD. Anlass ist der Terroranschlag vergangene Woche in Berlin, als ein IS-Anhänger mit einem Transporter in eine Menschenmenge gerast ist. Eine Frau wurde dabei getötet, 16 weitere Menschen verletzt. Die Arbeitslosenzahl ist in diesem Monat in Hamburg wieder deutlich gestiegen, und zwar um fast 2.900 auf knapp 97.000. Bundesweit ist die Arbeitslosenzahl wieder über die 3-Millionen-Marke gestiegen. Oliver Urbanke.
4: Unternehmen stellen oft erst ab September wieder neu ein, dann beginnt auch das neue Ausbildungsjahr. Insgesamt setzt sich am Arbeitsmarkt die schwache Entwicklung der vergangenen Monate fort, sagt Bundesagentur für Arbeit Vorstand Terzenbach. Besonders die schwache Konjunktur und weiter hohe Energiepreise machen vielen Unternehmen zu schaffen. Auch werden die Beschäftigten im Schnitt immer älter, weil weniger junge Menschen nachkommen. Im September entspannt sich die Lage dann aber voraussichtlich wieder etwas.
2: Gute Nachrichten dagegen im Arbeitsmarkt für Azubis. Wer in einem Betrieb mit Tarifvertrag lernt, verdient deutlich mehr als noch vor ein paar Jahren. Im Schnitt sind die Ausbildungsvergütungen im vergangenen Jahr um fast 7% gestiegen und damit stärker als die normalen Löhne. Das haben Experten der Hans-Böckler-Stiftung errechnet. Claudia Wächter.
5: Für die meisten bedeutet das, schon im ersten Lehrjahr gibt es mehr als 1.000 Euro pro Monat, also auch mehr als Studierende mit der maximalen BAföG-Förderung bekommen. Azubis sollen möglichst auf eigenen Beinen stehen, heißt das Ziel der Gewerkschafter. Aber es gibt auch große Unterschiede. Gut verdienen Azubis zum Beispiel im öffentlichen Dienst, in der Pflege, aber auch in der Baubranche. Im Friseurhandwerk dagegen gibt es deutlich weniger.
2: Der Mieterverein zu Hamburg ruft zum Protest gegen die geplante Wohngeldkürzung auf. Er hat einen Musterbrief erstellt, mit dem sich Mieter an die Bundestagsabgeordneten wenden und auffordern können, die Reform im Bundestag zu stoppen. Carolina Koblin.
3: Laut Mieterverein ist die geplante Reform ein Frontalangriff auf Menschen mit kleinen und mittleren Einkommen. Sie würde dazu führen, dass hier etwa 9.000 Haushalte ihren Wohngeldanspruch verlieren könnten. Viele wären dann stattdessen auf Grundsicherung angewiesen. Und das würde zu einer erheblichen Mehrbelastung für Länder und Kommunen führen. Der Mieterverein warnt gleichzeitig vor den Risiken von Mietrückständen, Wohnungsverlust und Wohnungslosigkeit.
2: Nächster Rückschlag für Gianni Infantino. Im Streit um den geplanten Verkauf von WM-Anteilen verliert der FIFA-Präsident jetzt seinen engen Vertrauten Carlos Cordero, berichtet der Sender Sky News. Thomas Thonfeld.
6: Er könne bei den Investorenplänen nicht tatenlos zusehen, erklärt der Infantino-Vertraute seinen Rückzug. Diese seien ein schlechtes Geschäft für die FIFA-Mitgliedsverbände und für die Zukunft des Fußballs. Für das Milliardenvorhaben des FIFA-Präsidenten bedeutet der Rückzug seines engen Vertrauten einen weiteren Rückschlag. Und da sich nach der UEFA nun auch der Fußballverband von Nord- und Mittelamerika gegen Infantinos Vorhaben gestellt hat, scheint der Plan ohnehin keine Zukunft mehr zu haben.
2: Ihr hört das Hamburg 2 News Journal und das ist heute auch noch wichtig. Die neue Sternbrücke ist jetzt über der Kreuzung von Max-Brauer-Allee und Stresemann-Straße eingesetzt worden. Da ist sie heute früh gegen 3 Uhr rund 5 Stunden später angekommen als ursprünglich geplant. Bei einem Richter aus Niedersachsen sollen rund 1,7 Millionen Dateien mit Darstellungen sexuellen Missbrauchs von Kindern gefunden worden sein. Die Dateien sollen bei einer Durchsuchung im August 2024 auf fast 40 Festplatten, Datensticks und Laptops verteilt gewesen sein. Der Discounter Lidl ruft eine Rindersalami zurück. Es geht um die Dulano Delicatesse Edelsalami Rind in der 100-Gramm-Packung mit dem MHD 10.8. und dem Identitätskennzeichen DEEV42EG. Das Produkt wurde unter anderem in Hamburg, Schleswig-Holstein und Niedersachsen verkauft und kann Durchfallbakterien enthalten. Im schleswig-holsteinischen Wacken läuft das gleichnamige Festival. Das Wacken Open Air ist mit 85.000 Besuchern ausverkauft. 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

2, euer Freitagabend mit richtig vielen 80ern und einem Mann, der lebt und liebt immer noch Musik. Sir Rod Stewart ist gerade auf Mallorca, ein bisschen spazieren gegangen, hat dann Straßenmusiker entdeckt. Der Straßenmusiker postet das alles. Hat sich dazugestellt und dem Straßenmusiker natürlich ordentlich Trinkgeld in den Hut geworfen und ihm gelobt, wie toll er das fand und hat die Musik gefeiert. Bis dahin konnte der Mann noch keine Rod Stewart Songs. Jetzt, glaube ich, spielt er rauf und runter Rod Stewart Songs. Die sind aber auch so schön einfühlsam, seine Musik. Every Beat of My Heart, der mit den Möwen. Rod Stewart, jetzt bei Hamburg 2. Schönen Freitag.

0: einfühlsam. Rod Stewart, Every Beat of My Heart hier bei Hamburg 2. Schönen Freitagabend, richtig viele 80er und gleich für euch diese 80er. Der ist dann eher mystisch. Rose Laurence, Africa Voodoo Master in voller Länge, gleich nach 6.
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0: Viele Wolken hängen noch über uns. Es sind 25 Grad in Blankenese, 25 in Volksdorf. Heute bleibt es erstmal meist grau und trocken. Später mischt sich zwischendurch etwas mehr Auflockerung dazu. Und zum Abend hin geht die Temperatur langsam zurück. In der Nacht geht's runter auf ungefähr 13 Grad. Morgen wird's freundlicher, mit mehr Sonne und bis zu 22 Grad.
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0: Mit Daniela Reinicke, guten Tag. Der ADAC erwartet eines der staureichsten Wochenenden des Jahres, vor allem rund um Hamburg. Auch die letzten beiden Bundesländer Bayern und Baden-Württemberg starten in die Ferien und das belastet vor allem die Routen Richtung Nord- und Ostsee sowie Dänemark.
1: Innenminister Dobrindt will angesichts zehntausender Flüchtlinge in der spanischen Nordafrika-Exklave Ceuta an der Kontrolle der deutschen Landesgrenzen festhalten. Bis wann die Kontrollen verlängert werden sollen, sagt er nicht. Nach der aufsehenerregenden Hackerattacke eines KI-Modells des ChatGPT-Entwicklers OpenAI muss der Rivale Anthropic zugeben, dass ihm etwas Ähnliches passiert ist. Demnach ist in Testläufen künstliche Intelligenz von Anthropic ungeplant in Computersysteme von drei Unternehmen, die nicht namentlich genannt werden, eingedrungen. Bemerkt hatten es beide Seiten erst einmal nicht.
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22: Hey, Verkehrs-KI. Was ist los auf den Straßen?
23: Amsinkstraße. Dichter Verkehr. Auf der A7 Richtung Hamburg zwischen Quickborn und Bahrenfeld 9 Kilometer Stau. Und Heidenkampsweg. Dichter Verkehr.
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1: Eine Band zum Nachlesen und zum Anschauen gibt es gleich. Rose Laurent jetzt. Das ist das mystische Africa Voodoo Master. Perfekt für so einen Freitagabend. Ich bin Vanessa Rumkus. Viel Spaß.
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Stärkster Sound immer von Steve Winwood, Valerie, hier bei Hamburg 2. Richtig viele 80er an eurem Freitagabend und das könnte euer erstes Weihnachtsgeschenk werden, was ihr jetzt schon vorbestellt. 12. November kommt's raus. Es ist eine Biografie über das Alan Parsons Project, aber nicht irgendeine, sondern 50 Jahre Bandgeschichte, ganz exklusiv aufgearbeitet. 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Ein Blick hinter die Kulissen, 240 Seiten, Hardcover, beleuchtet detailliert die Entstehung der weltbekannten Konzeptalben. Es gibt unveröffentlichte Fotos und persönliche Skizzen aus den privaten Familienarchiven. Also es könnte sich nicht nur für Fans lohnen, sondern auch für Musikliebhaber definitiv. 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Dann kriegt ihr auch in voller und bester Soundqualität ihn hier jetzt, der euch an eurem Freitagabend so ein bisschen in den Feierabendmodus versetzt, falls ihr es nicht schon drin seid. All Night Long, das ist mal smooth, ne? Lionel Richie jetzt bei Hamburg 2.

0: Freitagabend. Cold as Ice, Foreigner hier bei Hamburg 2. Richtig viele 80er und das ist gleich ein Geburtstagskind. Und wir feiern ihn noch, weil ihr ihn lange nicht gehört habt. Freut euch auf CC Catch, Heartbreak Hotel.
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0: Hamburg 2, euer Freitagabend. Ist es nicht schön, wenn man zwei Fliegen mit einer Klappe schlagen kann? So sagt man doch, oder? Sehr effektiv. Wir haben nämlich heute und jetzt gleich den, den ihr lange nicht gehört habt, von richtig vielen 80ern. Und ein Geburtstagskind, dem wir damit gratulieren können. Happy Birthday, Cici Catch! Die wird heute wieder ein Jahr älter. 1985 hat sie einen Talentwettbewerb in der Nähe von Hamburg gewonnen und wurde von Dieter Bohlen entdeckt. Cici steht übrigens für Caroline Katharina. Und schon ihre erste Single, I Can't Lose My Heart Tonight, war ein Riesenerfolg. Das hier war Platz 5 in den Charts. Und ich freue mich schon die ganze Zeit drauf, auf den Sound, den ihr wirklich lange nicht gehört habt, von Cici Catch.
1: Heartbreak Hotel.
0: Jetzt bei Hamburg 2. Schönen Freitag.

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2: Guten Tag. ADAC erwartet staureiches Wochenende. Bahn startet neues Bonusprogramm. Etwas Sonne, aber auch Schauer möglich, bis 25 Grad. Nach Angaben des ADAC könnte dieses Wochenende eines der staureichsten Wochenenden der Saison werden. Auf den Autobahnen rund um Hamburg war es vorhin schon sehr voll. Ines Wiese.
3: Alle Bundesländer haben jetzt Ferien und eine Reisewelle rollt über die Autobahnen zur Nord- und Ostsee und zurück. Ein Sprecher der Autobahn GmbH Nord versichert nochmal, dass in der Hauptreisezeit keine neuen Baustellen eingerichtet werden. Im Moment gibt es aber auch schon genug mit reichlich Staupotenzial. Dazu gehören in Schleswig-Holstein die Rade-Hochbrücke, der A7 über den Nordostseekanal, die A1 zwischen Ratekau und Scharbeutz nördlich von Lübeck sowie das Autobahnkreuz Bargte Heide nordöstlich von Hamburg. Dort treffen die A21 und die B404 auf die A1. Im Baustellenbereich verengen sich die eigentlich dreispurigen Fahrbahnen.
2: Bei einem Richter aus Niedersachsen sollen rund 1,7 Millionen Dateien mit Darstellungen sexuellen Missbrauchs von Kindern gefunden worden sein. Die Dateien sollen bei einer Durchsuchung im August 2024 auf fast 40 Festplatten, Datensticks und Laptops verteilt gewesen sein. Der Richter ist in Thüringen tätig, lebt aber in Niedersachsen. Das Landgericht prüft derzeit die Eröffnung eines Hauptverfahrens. Die Deutsche Bahn stellt ab August ihr Bonusprogramm um. Wie viele Punkte in Zukunft für eine Freifahrt im Inland nötig sind, hängt von mehreren Faktoren ab. Zum Beispiel von der Strecke, dem Buchungszeitpunkt und auch der Nachfrage. Thomas Bremser.
4: Das Bonusprogramm steht allen offen, die sich kostenlos dort anmelden, auch ohne Bahncard. Wer dann ein Ticket kauft, bekommt Punkte, je nachdem wie teuer die Fahrkarte ist. Für diese Punkte können sich Vielfahrer später Prämien aussuchen. Gutscheine fürs Bordbistro, ein Upgrade in die erste Klasse oder Freifahrten. Und die sind ab jetzt flexibler geregelt. Besonders attraktive Konditionen gibt es für alle, die früh buchen, kurze Strecken wählen und in Randzeiten fahren. Wer flexibel reisen will, braucht künftig mehr Punkte dafür.
2: Schwitzen, wälzen, ständig aufwachen, schlafen zu zweit ist bei Hitze eine ganz eigene Herausforderung. Simon Müller hat kühle Tipps für gemeinsame Sommernächte.
5: Ganz generell gilt, zwei Körper produzieren doppelt so viel Wärme wie ein Körper, ganz egal welches Geschlecht. Aber trotzdem ist es schon so, dass Männer im Schnitt etwas mehr Muskelmasse haben und Muskeln verbrauchen auch im Schlaf Energie und produzieren dadurch Wärme. Wenig überraschend ist das Effektivste, möglichst viel Platz zwischen sich und dem Partner oder der Partnerin zu bekommen. Also eine Lösung wäre, dass jeder seine eigene Bettdecke bekommt, mit einem eigenen Wärmegrad statt einer gemeinsamen großen. Wer es noch konsequenter mag, der schläft dann vielleicht gelegentlich in getrennten Zimmern, um dem Partner Platz zu machen und sich nachts nicht noch gegenseitig aufzuhitzen. Ein weiterer cleverer Trick ist es, eine Wasserflasche einzufrieren und dann nachts unter die Decke zu legen oder den eigenen Schlafanzug kurz vorm Anziehen in den Gefrierer zu tun.
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0: machen wir auch nicht Dump hier. Status Quo, What You're Proposing bei Hamburg 2.
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0: 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Und am Montag um 20:07 spielt dann Arne mit euch schon die nächste Runde. Alexander hat's schon versucht, obwohl er ein kleines bisschen erkältet war.
2: Ja, so richtig weg ist es noch nicht. Naja, es ist ja nur eine kleine Sommerschnüpfchen.
3: Ein kleiner Sommerschnüpfchen. Das ist ja gut, dass du nicht singen musst beim Weitersingen, sondern einfach nur erkennen musst. Wie heißt der ganze Song, den ich dir jetzt hier vorspiele mit den ersten 2 Sekunden? Das kriegst du hin, oder? Mit den Ohren hast du nix.
2: Nee, funktioniert hoffentlich. Gut, ja. Jetzt muss nur noch mein Gehirn schnell genug schalten.
3: Na, da gucken wir mal. Hier kommt dein 80er. Na?
2: Kannst du das nochmal spielen?
3: Na?
2: Material Girl von Madonna?
3: Ja! Yeah! Hättest du das Mitleid mit der Erkältung gar nicht haben brauchen. Du wusstest das doch. Madonna, Material Girl. 50 Euro auf dein Konto. Viel Spaß mit der Kohle.
2: Ja, wunderbar. Und das neue Album von mir, ihr kann man ja auch ziemlich gut hören, finde ich.
3: Ja, absolut. Aber das ist sehr viel Remi Demi, ne? Der 80er ist auf jeden Fall deutlich entspannter.
2: Das stimmt, das stimmt.
3: Wir bleiben jetzt erstmal bei dem 80er hier. Der ist für dich Material Girl für Alexander. Dir einen schönen Tag wünsche ich dir.
2: Vielen lieben Dank und gute Woche weiterhin.

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Das sind richtig viele 80er. Gleich mit Phil Collins und das Outfit, das Phil 1985 beim Live Aid Konzert getragen hat, diesem legendären. Das könnte vielleicht demnächst in eurem Kleiderschrank hängen. Hat dann nämlich der King's Trust Organization gespendet für wohltätige Zwecke und das Ganze wird jetzt versteigert am 19. November in Los Angeles. Kann jeder mitbieten, auch telefonisch. Ich befürchte nur, dass da so viel Kohle über den Tisch geht, dass ich leider raus bin. Aber vielleicht passt es ja für euch. Die Musik von Phil Collins, der Motown-Sound der Supremes, die covert er nämlich. Den gibt es jetzt hier bei uns. Das ist so ein Mitschnipp-Sound, ne? You Can't Hurry Love.

0: Seine Hommage an den Supreme Sound, den Motown Sound. You Can't Hurry Love. Phil Collins ist das hier bei Hamburg 2. Schönen Freitag. Richtig viele 80er. Und da gibt's gleich diesen hier. Camouflage. Das sind die 80er, ne? Love is a Shield. In voller Länge gleich nach 7.
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15: Gewitter und Schauer ziehen gerade durch. 23 Grad in Eimsbüttel, 21 in Fuhlbüttel. Im Laufe des Abends beruhigt sich das Ganze, dann mischen sich erst ein paar Wolken rein, später wird es vielerorts eher grau und trocken, während die Temperaturen Schritt für Schritt nachgeben. In der Nacht geht's runter auf ungefähr 13 Grad. Morgen startet der Tag noch mit vielen Wolken, später gibt's mehr Sonne und bis zu 22 Grad.
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16: Ich bin David Riemer. Die chaotische Lage in der spanischen Exklave Ceuta in Nordafrika besorgt nun auch die Bundesregierung. Dort sind innerhalb weniger Tage zehntausende Migranten angekommen. Außenminister Wadefuhl verlangt jetzt, die EU-Außengrenze zu schützen, um illegale Migration in Schach zu halten.
17: Wadefuhl spricht von Kontrollverlust in der Exklave und auch Bundeskanzler Merz verlangt, Spanien müsse die Lage schnell wieder in den Griff bekommen. Dahinter steckt offenbar die Sorge vor neuen Schleuserrouten, davor, dass viele Migranten, die Ceuta erreicht haben, am Ende in der EU Asyl beantragen und vielleicht auch nach Deutschland weiterziehen. Auch deshalb will der Bundesinnenminister hier die Grenzkontrollen verlängern. Claudia Wächter, Nachrichtenredaktion.
16: Die Hamas hat sich erstmals zu der von US-Präsident Trump verkündeten Einigung über ihre Entwaffnung geäußert. Einen Durchbruch bei den Verhandlungen bestätigte sie allerdings nicht, sondern stellte Bedingungen. Demnach müsse Israel zunächst alle Vereinbarungen der ersten Phase des Friedensplans erfüllen, darunter das Ende der Militäreinsätze. Israel äußerte sich zu Trumps Ankündigungen bislang nicht offiziell. Ganz Deutschland hat jetzt gleichzeitig Sommerferien und auf den Autobahnen sorgt das für lange Staus. Der ADAC zählte am Nachmittag bundesweit 24 Staus mit jeweils mehr als 10 Kilometern Länge. Besonders betroffen waren unter anderem die A1 Richtung dänische Grenze, die A9 zwischen München und Nürnberg sowie die A8 Richtung Österreich und Italien. Zum Fußball. Der Druck auf FIFA-Präsident Infantino wächst. Nach der Boykottdrohung der UEFA und massiver Kritik weiterer Verbände verliert er jetzt auch noch seinen hochrangigen Berater Carlos Cordero. Möglicherweise wackeln dadurch Infantinos milliardenschwere Investorenpläne.
18: Der erhoffte Milliardendeal des FIFA-Präsidenten wird immer unwahrscheinlicher. Nachdem sich nun bereits 3 Kontinentalverbände kritisch bzw. klar gegen seine Pläne ausgesprochen haben, scheinen die unter den FIFA-Mitgliedsverbänden kaum noch mehrheitsfähig. Und die drastische Kritik seines zurückgetretenen ehemaligen Vertrauten Cordero zeigt ja, dass auch Infantino selbst nicht mehr unumstritten ist. Thomas Thonfeld, Sportredaktion.
16: Der britische Premierminister Burnham hat sich inzwischen für die Ablösung von FIFA-Präsident Infantino ausgesprochen.
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11: Hey, Verkehrs-KI. Was ist los auf den Straßen?
19: Auf der A7 Richtung Hamburg zwischen Schnelsen und Bahrenfeld 6 Kilometer Stau. Und auf der A1 Richtung Bremen zwischen Billstedt und Stillhorn 7 Kilometer Stau. Auf der A7 Richtung Flensburg zwischen Hausbruch und Othmarschen 5 Kilometer Stau.
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3: Viel Wolken, aber es bleibt trocken. 20 Grad in Wandsbek, 22 im Trettenviertel. Heute Abend ziehen die Wolken langsam etwas zurück und im Laufe der Nacht wird's ruhiger, bevor morgen erst noch viele Wolken mit dabei sind und später mehr Sonne durchkommt. In der Nacht geht's runter auf ungefähr 13 Grad. Morgen wird's freundlicher mit etwas mehr Sonne und bis zu 22 Grad.
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5: Ich bin David Riemer. Von der spanischen Exklave Ceuta in Nordafrika gibt es nach Angaben der EU-Kommission keine weiteren Bewegungen Richtung europäisches Festland. Das sagt eine Sprecherin angesichts der vielen Migranten, die in den vergangenen Tagen nach Ceuta gelangt waren. Ceuta gehört zwar zu Spanien und damit zur Europäischen Union, aber nicht zum Schengen-Raum. Der Hackervorfall mit einem KI-Modell von OpenAI war offenbar kein Einzelfall. Jetzt räumt auch der Konkurrent Anthropic einen ähnlichen Zwischenfall ein. Bei internen Tests ist eines der KI-Modelle unerlaubt in Computersysteme eingedrungen. Bemerkt wurde das allerdings erst Wochen später.
6: Künstliche Intelligenz, die sich selbstständig macht und zum heimlichen Hacker wird, kann gemeingefährlich werden. Erst im Nachhinein wurden die Einbrüche in Firmensysteme bekannt. Die Vorfälle passierten in einer Testumgebung, die darauf abzielte, die Hackerfähigkeiten der KI zu testen. Dass die Software jeweils ins Internet gelangte und dort selbstständig wilderte, war ein Unfall. Die Vorfälle unterstreichen zentrale Schwachstellen und dürften die Debatte über internationale Sicherheitsstandards für KI anheizen. Aus den USA, Tina Eck.
5: Im Gazakrieg gibt es vorsichtig Hoffnung auf Bewegung. US-Präsident Trump spricht von einer Einigung über die Entwaffnung der Hamas. Aus Israel und von der Hamas kommen allerdings schon wieder Zweifel, ob der Plan überhaupt umgesetzt wird.
7: Auf dem Papier klingt der Plan nach einem großen Schritt. Die Hamas soll ihre schweren Waffen abgeben. Gleichzeitig soll sich die israelische Armee Stück für Stück aus dem Gazastreifen zurückziehen. Genau darüber gibt es aber Streit. Israel will seine Soldaten erst dann abziehen, wenn die Hamas tatsächlich entwaffnet ist. Die Hamas wiederum knüpft ihre Zustimmung an ein Ende der israelischen Militäreinsätze. Auch Bundesaußenminister Badefuhl nennt die Pläne zwar hoffnungsvoll, sagt aber, entscheidend ist, dass die Hamas ihre Waffen am Ende wirklich abgibt. Zoe Tassovali, Nachrichtenredaktion.
5: Zum Fußball. Der Widerstand gegen FIFA-Präsident Infantino wächst nach der Vorstellung seiner Investorenpläne weiter. Neben der UEFA gehen weitere Fußball-Dachverbände auf Distanz zu Infantino. Inzwischen ist auch ein hochrangiger FIFA-Berater aus Protest zurückgetreten. Er nannte die Pläne ein schlechtes Geschäft für den Fußball und seine Zukunft. Die FIFA verteidigte ihr Vorhaben dagegen und erklärte, niemand verkaufe den Fußball.
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8: Hey, Verkehrs-KI. Was ist los auf den Straßen?
9: Bremer Straße. Dichter Verkehr. Auf der A1 Richtung Bremen zwischen Dreieck Norderelbe und Maschener Kreuz 5 Kilometer Stau wegen Unfallaufnahme. Und auf der A7 Richtung Flensburg zwischen Waltershof und Othmarschen 3 Kilometer Stau.
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3: Viele Wolken über uns. 19 Grad im Heimfeld, 21 in Ostdorf. Heute bleibt es zunächst noch eher grau, zwischendurch lockern die Wolken aber etwas auf, später setzt sich noch mehr Sonne durch und es wird insgesamt freundlicher. In der Nacht geht's runter auf ungefähr 13 Grad. Morgen startet der Tag erst mit vielen Wolken, später wird's dann zunehmend sonnig und bis zu 22 Grad.
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4: Ich bin David Riemer. Die Krise in der spanischen Exklave Ceuta spitzt sich weiter zu. Mindestens 57 Migranten sind nach Angaben eines spanischen Fernsehsenders ums Leben gekommen. Sie wollten von Marokko aus nach Ceuta gelangen.
5: Viele Menschen versuchten, durch das Meer nach Ceuta zu schwimmen. Andere kletterten über die meterhohen Grenzzäune. Unter ihnen sind auch viele Frauen, Kinder und Jugendliche. Laut den spanischen Behörden ist zwar ein Großteil inzwischen freiwillig nach Marokko zurückgekehrt. Die EU-Kommission macht trotzdem jetzt eine klare Ansage. Von Ceuta aus geht es derzeit nicht weiter auf das europäische Festland. Die spanische Exklave gehört zwar zur EU, liegt aber außerhalb des Schengen-Raums. Zoe Tassovali, Nachrichtenredaktion.
4: US-Präsident Trump hat weitere Angriffe auf den Iran angekündigt. Bei einer Kabinettssitzung sagte er, man werde den Iran sehr hart treffen. Einen Zeitrahmen nannte er nicht. Nach seiner Einschätzung verfügt der Iran zwar noch über militärische Kapazitäten, bald aber nicht mehr. Frustriert äußerte sich Trump über diplomatische Bemühungen. Er warf dem Iran vor, Absprachen nicht einzuhalten und Gesprächsinhalte falsch darzustellen. Mit dem Widerstand mehrerer Ministerpräsidenten geraten die Rentenpläne der Bundesregierung weiter unter Druck. Die drei ostdeutschen CDU-Regierungschefs lehnen die Abschaffung der abschlagsfreien Rente nach 45 Versicherungsjahren ab. Sachsens Ministerpräsident Kretschmer droht deshalb mit einem Nein im Bundesrat. Die Bundesregierung hält trotzdem an ihrem Reformpaket fest. Zum Fußball. Der Druck auf FIFA-Präsident Infantino wächst. Nach der Boykottdrohung der UEFA und massiver Kritik weiterer Verbände verliert er jetzt auch noch seinen hochrangigen Berater Cordero. Möglicherweise wackeln damit Infantinos milliardenschwere Investorenpläne.
6: Der erhoffte Milliardendeal des FIFA-Präsidenten wird immer unwahrscheinlicher. Nachdem sich nun bereits drei Kontinentalverbände kritisch bzw. klar gegen seine Pläne ausgesprochen haben, scheinen die unter den FIFA-Mitgliedsverbänden kaum noch mehrheitsfähig. Und die drastische Kritik seines zurückgetretenen ehemaligen Vertrauten Cordero zeigt ja, dass auch Infantino selbst nicht mehr unumstritten ist. Thomas Thonfeld, Sportredaktion.
4: Der britische Premierminister Burnham hat sich inzwischen für die Ablösung von FIFA-Präsident Infantino ausgesprochen.
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9: Hey, Verkehrs-KI, was ist los auf den Straßen?
1: Bremer Straße. Dichter Verkehr zwischen Schafshagenberg und Marmsdorf. Auf der A1 Richtung Bremen 4 Kilometer Stau zwischen Dreieck Norderelbe und Harburg. Und auf der A7 Richtung Hannover 2 Kilometer Stau zwischen Othmarschen und Waltershof.
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4: Viele Wolken über uns. 19 Grad im Heimfeld, 21 in Ostdorf. Heute bleibt es zunächst noch eher grau, zwischendurch lockern die Wolken aber etwas auf, später setzt sich noch mehr Sonne durch und es wird insgesamt freundlicher. In der Nacht geht's runter auf ungefähr 13 Grad. Morgen startet der Tag erst mit vielen Wolken, später wird's dann zunehmend sonnig und bis zu 22 Grad.
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5: Ich bin Uli Reitinger. Der Andrang zehntausender Menschen auf die Nordafrika-Exklave Ceuta hat Europa in Alarmbereitschaft versetzt. 60.000 Migranten sind in den vergangenen Tagen irregulär in die Exklave gelangt, sagt der örtliche Regionalpräsident. Nach Angaben der EU-Kommission gibt es bislang allerdings keine Weiterbewegungen in Richtung des europäischen Kontinents. Frankreich hat die Grenzkontrollen zu Spanien trotzdem verstärkt. Im Gaza-Krieg gibt es vorsichtige Hoffnung auf Bewegung. US-Präsident Trump spricht von einer Einigung über die Entwaffnung der Hamas. Aus Israel und von der Hamas selbst kommen allerdings schon wieder Zweifel, ob die Pläne überhaupt umgesetzt werden.
6: Auf dem Papier klingt der Plan nach einem großen Schritt. Die Hamas soll ihre schweren Waffen abgeben. Gleichzeitig soll sich die israelische Armee Stück für Stück aus dem Gazastreifen zurückziehen. Genau darüber gibt es aber Streit. Israel will seine Soldaten erst dann abziehen, wenn die Hamas tatsächlich entwaffnet ist. Die Hamas wiederum knüpft ihre Zustimmung an ein Ende der israelischen Militäreinsätze. Zoe Tassovali, Nachrichtenredaktion.
5: Für den Kanzler ist es ein Gesamtkonzept, das umgesetzt werden muss. Für seine Sozialministerin sogar ein Gesamtkunstwerk, die geplante Rentenreform. Die Ostministerpräsidenten sehen das allerdings völlig anders. Sachsens Landeschef Michael Kretschmer droht mit einem Nein im Bundesrat.
7: Ohne Veränderungen werden wir nicht zustimmen können, sagte Kretschmer dem RND. Und wenn andere Länder auch nicht zustimmen, dann gibt es diese Renten- und Pflegereform nicht. Im Kanzleramt dürfte man über diese Worte eines CDU-Ministerpräsidenten alles andere als erfreut sein. Auf seiner Seite hat Kretschmer die beiden Ostministerpräsidenten Sven Schulze aus Sachsen-Anhalt und den Thüringer Mario Vogt. Doch selbst wenn auch Brandenburg und Mecklenburg-Vorpommern sich querstellen, reicht das nicht, um Pflege- und Rentenreform im Bundesrat zu blockieren. Aus Berlin, Dirk Zeitler.
5: Der Widerstand gegen FIFA-Präsident Infantino wächst nach der Vorstellung seiner Investorenpläne weiter. Neben der UEFA gehen auch die Kontinentalverbände für Nord- und Mittelamerika und Asien auf Distanz zu ihm. Außerdem ist ein hochrangiger FIFA-Berater Infantinos aus Protest zurückgetreten. Die FIFA verteidigte ihr Vorhaben dagegen und erklärte, niemand verkaufe den Fußball.
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1: Hey, Verkehrs-KI. Was ist los auf den Straßen?
8: Auf der A7 Richtung Flensburg blockiert zwischen Bahrenfeld und Volkspark ein defekter LKW den rechten Fahrstreifen. Und auf der A1 Richtung Bremen zwischen Dreieck Norderelbe und Harburg 4 Kilometer Stau.
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2: 1982 schaffte Arnold Schwarzenegger seinen großen Durchbruch bei uns.
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3: Viele Wolken am Himmel. Es sind 18 Grad in Rissen, 17 im Großborstel. Heute bleibt es erstmal eher grau und dicht. Später lockert es Schritt für Schritt auf und am Nachmittag setzt sich mehr und mehr die Sonne durch. In der Nacht geht's runter auf ungefähr 13 Grad. Morgen wird's freundlicher, mit viel Sonne und bis zu 22 Grad.
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5: Ich bin Uli Reitinger. Beim Ansturm von Migranten auf die spanische Nordafrika-Exklave Ceuta sind mindestens 57 Menschen ums Leben gekommen. Das berichtet das spanische Fernsehen. Die Menschen wollten schwimmend nach Ceuta und damit nach Europa gelangen.
6: Andere kletterten über die meterhohen Grenzzäune. Unter ihnen sind auch viele Frauen, Kinder und Jugendliche. Laut den spanischen Behörden ist zwar ein Großteil inzwischen freiwillig nach Marokko zurückgekehrt. Die EU-Kommission macht trotzdem jetzt eine klare Ansage. Von Ceuta aus geht es derzeit nicht weiter auf das europäische Festland. Die spanische Exklave gehört zwar zur EU, liegt aber außerhalb des Schengen-Raums. Zoe Tassovali, Nachrichtenredaktion.
5: Mit dem Widerstand mehrerer Ministerpräsidenten geraten die Rentenpläne der Bundesregierung weiter unter Druck. Die drei ostdeutschen CDU-Regierungschefs Kretschmer, Schulze und Vogt lehnen die Abschaffung der abschlagsfreien Rente nach 45 Versicherungsjahren ab. Sachsens Ministerpräsident Kretschmer droht deshalb mit einem Nein im Bundesrat. Unterstützung bekommt er von Mecklenburg-Vorpommerns SPD-Ministerpräsidentin Schwesig. Die Bundesregierung hält trotzdem an ihrem Reformpaket fest. Bei einem schweren Unwetter in Rathen in der sächsischen Schweiz ist ein Mann ums Leben gekommen. Er wurde laut Polizei von einem umgestürzten Baum erschlagen. Drei Menschen wurden schwer verletzt. Das Unglück ereignete sich in einem Zugangsweg zur Felsenbühne, heißt es von der Rettungsleitstelle Dresden. Die Felsenbühne ist eines der größten Freilichttheater Sachsens. Der Druck auf FIFA-Präsident Gianni Infantino wächst. Nach der Boykottdrohung der UEFA und massiver Kritik weiterer Verbände verliert er jetzt auch noch seinen hochrangigen Berater Carlos Cordero. Wackeln damit Infantinos milliardenschwere Investorenpläne?
7: Der erhoffte Milliardendeal des FIFA-Präsidenten wird immer unwahrscheinlicher. Nachdem sich nun bereits drei Kontinentalverbände kritisch bzw. klar gegen seine Pläne ausgesprochen haben, scheinen die unter den FIFA-Mitgliedsverbänden kaum noch mehrheitsfähig. Und die drastische Kritik seines zurückgetretenen ehemaligen Vertrauten Cordero zeigt ja, dass auch Infantino selbst nicht mehr unumstritten ist. Der britische Premierminister Burnham hat sich ja schon dafür ausgesprochen, Infantino an der Spitze der FIFA abzulösen. Thomas Thonfeld, Sportredaktion.
5: Die FIFA hatte diese Woche ihren Plan bekannt gegeben, mit dem Verkauf eines Teils ihrer kommerziellen Rechte, etwa an der Weltmeisterschaft, eine Milliardensumme einspielen zu wollen.
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8: Hey, Verkehrs-KI. Was ist los auf den Straßen?
9: Auf der A7 Richtung Flensburg blockiert zwischen Bahrenfeld und Volkspark ein defekter LKW den rechten Fahrstreifen. Und auf der A1 Richtung Bremen ein Kilometer Stau zwischen Stillhorn und Harburg.
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0: Viele Wolken hängen noch über uns. 17 Grad in Bergedorf, 17 in Wilhelmsburg. Im Laufe des Tages bleibt es erstmal meist grau, später mischt sich etwas mehr Sonne dazu und am Nachmittag wird es noch freundlich bei aufkommenden klaren Phasen. In der Nacht geht's unter auf ungefähr 12 Grad. Morgen wird's dann wieder recht sonnig mit etwas mehr Wolken zwischendurch und bis zu 22 Grad.
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2: Ich bin Uli Reitinger. Die Migrationskrise in der spanischen Nordafrika-Exklave Ceuta ist nach Angaben der spanischen Regierung nach dem Andrang von mindestens 50.000 Menschen nun praktisch überwunden. Nahezu alle, die in Ceuta angekommen waren, seien inzwischen wieder nach Marokko zurückgekehrt, schrieb der Außenminister Spaniens auf X. Experten der EU-Mitgliedstaaten wollen sich an diesem Samstag über die Entwicklungen austauschen. Der Hackervorfall mit einem KI-Modell von OpenAI war offenbar kein Einzelfall. Jetzt räumt auch der Konkurrent Anthropic einen ähnlichen Zwischenfall ein. Bei internen Tests ist eines der KI-Modelle unerlaubt in Computersysteme eingedrungen. Bemerkt wurde das allerdings erst Wochen später.
3: Künstliche Intelligenz, die sich selbstständig macht und zum heimlichen Hacker wird, kann gemeingefährlich werden. Erst im Nachhinein wurden die Einbrüche in Firmensysteme bekannt. Die Vorfälle passierten in einer Testumgebung, die darauf abzielte, die Hackerfähigkeiten der KI zu testen. Dass die Software jeweils ins Internet gelangte und dort selbstständig wilderte, war ein Unfall. Die Vorfälle unterstreichen zentrale Schwachstellen und dürften die Debatte über internationale Sicherheitsstandards für KI anheizen. Aus den USA, Tina Eck.
2: Die Zahl der Arbeitslosen in Deutschland hat im Juli wieder die 3-Millionen-Marke geknackt. Der Anstieg ist zwar üblich für die Zeit vor der Sommerpause, fällt dieses Jahr aber so hoch aus wie seit 20 Jahren nicht.
4: Unternehmen stellen oft erst ab September wieder neu ein, dann beginnt auch das neue Ausbildungsjahr. Insgesamt setzt sich am Arbeitsmarkt die schwache Entwicklung der vergangenen Monate fort, sagt Bundesagentur für Arbeit Vorstand Terzenbach. Besonders die schwache Konjunktur und weiter hohe Energiepreise machen vielen Unternehmen zu schaffen. Im September entspannt sich die Lage dann aber voraussichtlich wieder etwas. Oliver Urbanke, Nachrichtenredaktion.
2: Bei einem schweren Unwetter in Rathen in der sächsischen Schweiz ist ein 28 Jahre alter Mann ums Leben gekommen. Er wurde laut Polizei von einem umgestürzten Baum erschlagen. Mehr als 10 Menschen wurden verletzt, 3 von ihnen schwer. 40 Menschen wurden evakuiert. Das Unglück ereignete sich in einem Zugangsweg zur Felsenbühne, heißt es von der Rettungsleitstelle Dresden. Die Felsenbühne ist eines der größten Freilichttheater Sachsens.
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5: Hey, Verkehrs-KI, was ist los auf den Straßen?
1: Derzeit gibt es keine Meldungen. Weiterhin eine gute Fahrt.
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4: Viele Wolken, dazu eher ruhig und grau. Es sind 16 Grad in Barmbek, 16 in Neugraben-Fischbek. Heute bleibt es zunächst noch dicht bewölkt, später lockert es nach und nach auf. Und am Nachmittag und Abend kommt dann deutlich mehr Sonne durch. In der Nacht geht's runter auf ungefähr 12 Grad. Morgen startet freundlich mit viel Sonne und wird bis zu 24 Grad warm.
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6: Ich bin Uli Reitinger. Der Andrang von mehr als 50.000 Menschen auf die spanische Nordafrika-Exklave Ceuta hat Europa in Alarmbereitschaft versetzt. Nach EU-Angaben gab es aber keine Weiterbewegungen Richtung Europa. Außerdem sind laut Spaniens Außenminister fast alle Migranten mittlerweile nach Marokko zurückgekehrt. Trotzdem hat Frankreich die Grenzkontrollen zu Spanien verstärkt. Italien führt bei Reisenden mit dem Flugzeug oder Schiff Grenzkontrollen durch. Für den Kanzler ist es ein Gesamtkonzept, das umgesetzt werden muss. Für seine Sozialministerin sogar ein Gesamtkunstwerk. Die Rede ist von der geplanten Rentenreform. Die Ostministerpräsidenten sehen das völlig anders. Sachsens Landeschef Michael Kretschmer zum Beispiel droht mit einem Nein im Bundesrat.
7: Ohne Veränderungen werden wir nicht zustimmen können, sagte Kretschmer dem RND. Und wenn andere Länder auch nicht zustimmen, dann gibt es diese Renten- und Pflegereform nicht. Auf seiner Seite hat Kretschmer die beiden Ostministerpräsidenten Sven Schulz aus Sachsen-Anhalt und den Thüringer Mario Vogt. Doch selbst wenn auch Brandenburg und Mecklenburg-Vorpommern sich querstellen, reicht das nicht, um Pflege- und Rentenreform im Bundesrat zu blockieren. Aus Berlin, Dirk Zeitler.
6: Das Gebiet rund um Neapel ist von einem starken Erdbeben erschüttert worden. Es gibt Berichte über Schäden und leicht Verletzte. Viele Menschen liefen verängstigt auf die Straße. Bei der Feuerwehr gingen mehrere Meldungen über Stromausfälle und steckengebliebene Aufzüge ein. Italienische Medien berichten, es habe sich um das stärkste Beben in der Region seit rund 40 Jahren gehandelt. Im Streit um die umstrittenen Investorenpläne der FIFA bekommt Präsident Gianni Infantino Gegenwind aus den eigenen Reihen. Sein enger Vertrauter Carlos Cordero ist aus Protest zurückgetreten.
8: Er könne bei den Investorenplänen nicht tatenlos zusehen, erklärte Infantino-Vertraute seinen Rückzug. Diese seien ein schlechtes Geschäft für die FIFA-Mitgliedsverbände und für die Zukunft des Fußballs. Für das Milliardenvorhaben des FIFA-Präsidenten bedeutet der Rückzug seines engen Vertrauten einen weiteren Rückschlag. Nachdem sich nun bereits 3 Kontinentalverbände kritisch bzw. klar gegen seine Pläne ausgesprochen haben, scheinen die unter den FIFA-Mitgliedsverbänden kaum noch mehrheitsfähig. Thomas Thonfeld, Sportredaktion.
6: Die FIFA hatte diese Woche ihren Plan bekannt gegeben, mit dem Verkauf eines Teils ihrer kommerziellen Rechte, zum Beispiel an den Weltmeisterschaften, eine Milliardensumme einspielen zu wollen.
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2: Hey, Verkehrs-KI. Was ist los auf den Straßen?
9: Auf der A1 Richtung Bremen blockiert ein defektes Fahrzeug zwischen Harburg und Maschener Kreuz.
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